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1: Ich bin Hendrik Daum. In Frankreich und in Spanien breiten sich die großen Waldbrände weiter unkontrolliert aus. An der französischen Atlantikküste mussten mittlerweile schon über 100.000 Menschen ihre Wohnungen oder Ferienunterkünfte verlassen. Da der Wind gedreht hat, bewegen sich die Flammen inzwischen in Richtung Bordeaux. Präsident Macron hat angekündigt, dass die Armee die Löscharbeiten unterstützen soll. Auch in Spanien sind zehntausende Menschen von Evakuierungen betroffen. Durch die Straßen von Berlin zieht heute wieder die Parade zum Christopher Street Day. Ziel ist das Brandenburger Tor, wo eine Abschlusskundgebung mit Bühnenprogramm geplant ist. Auch in anderen Städten wie Stuttgart und Mainz gibt es heute CSD-Umzüge. Mehr von Jan-Henner Reitze.
2: Tanzen auf der Straße, schräge Kostüme, gern auch mal freizügig in allen Farben des Regenbogens. Gleichberechtigung, sexuelle Vielfalt, aber auch Party. Zurück geht das alles auf den Aufstand von Schwulen gegen Polizeigewalt in der Christopher Street in New York. In Berlin steht die Parade in diesem Jahr unter dem Motto Haltung ist hot. Bei der Abschlusskundgebung am Brandenburger Tor singt unter anderem Sarah Connor.
1: Bundeskanzler Merz nutzt den Rücktritt von Unionsfraktionschef Spahn für einen größeren Kabinettsumbau. Die bisherige Gesundheitsministerin Wargen wird neue Kanzleramtschefin. An die Spitze des Gesundheitsressorts tritt CDU-Generalsekretär Linnemann. Auch Verkehrsminister Schnieder steht nach Medienberichten vor der Ablösung. Merz' Nachfolgekandidat, der CDU-Abgeordnete Günzler, hat ihm allerdings abgesagt. Eine Schule in Nürnberg ist nach dem Unwetter der vergangenen Woche so schwer beschädigt, dass dort kein Unterricht mehr stattfinden kann. Die Stadt sucht jetzt nach einer Lösung, wo und wie die Grund- und Mittelschüler der Friedrich-Stettler-Schule ab Mitte September unterrichtet werden können. Bis zum Ferienstart soll es jetzt Ausflüge und andere Angebote außerhalb des Schulgebäudes geben. Bei der Tour de France hat Titelverteidiger Tadej Pogacar die spektakuläre 19. Etappe gewonnen mit der Bergankunft im legendären Skiort Alpe d'Huez. Damit konnte der Slowene seine Gesamtführung weiter ausbauen und steht vor seinem 5. Gesamtsieg. Das Radrennen endet morgen wie immer in Paris.
3: Der Autoverkehrsdienst meldet normalen Verkehr in und um München.
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1: Ich bin Hendrik Daum. In Frankreich und Spanien greifen die riesigen Waldbrände immer mehr um sich. Insgesamt ließen die Behörden in beiden Ländern über 150.000 Menschen vorsorglich in Sicherheit bringen. Westlich von Madrid haben sich zwei Brände zu einem Großfeuer verschmolzen. Im Süden Frankreich wütet eine ganze Serie von Bränden, der größte westlich von Bordeaux. Hohe Temperaturen, starker Wind und die Trockenheit der Vegetation befördern die Ausbreitung der Flächenbrände. Unter dem Motto Haltung ist hot wird in Berlin heute der Christopher Street Day gefeiert. Nach der Parade für Vielfalt und Menschenrechte wollen die Veranstalter am Brandenburger Tor das bislang größte Programm der Vereinsgeschichte präsentieren. Mehrere hunderttausend Menschen werden erwartet. Damit gehört der Berliner CSD zu den größten in Europa. Nach der milliardenschweren EU-Strafe gegen Google hat US-Präsident Trump mit neuen Zöllen auf Einfuhren aus der Europäischen Union gedroht. Die

0: EU werde für ihr Verhalten einen sehr hohen Preis zahlen, schrieb Trump auf seiner Online-Plattform. Vorgestern hatte die Europäische Kommission gegen den US-Konzern Google eine Rekordstrafe von fast 900 Millionen Euro wegen unfairer Geschäftspraktiken verhängt. Nach dem tödlichen Angriff auf einen Bankmitarbeiter in Regensburg sitzt der mutmaßliche Täter in Untersuchungshaft. Er werde dringend des Mordes und der schweren räuberischen Erpressung verdächtigt, das teilten Polizei und Staatsanwaltschaft mit. Der 20-jährige Deutsche hat in einer Filiale der Hypovereinsbank im Regensburger Stadtteil Prüfening einen Mitarbeiter mit einem Messer tödlich verletzt. Gegen den Angreifer lag ein Waffenbesitzverbot vor. Er war in der Vergangenheit durch das Mitführen von Messern und Elektroschockern aufgefallen. Der neue Bundestrainer Jürgen Klopp hat sich so einiges vorgenommen. Er will eine neue Mannschaft formen, die die Fans wieder mitreißt, sagte Klopp bei seiner Vorstellung. Er selbst habe großen Respekt vor der Aufgabe, freue sich aber riesig auf die kommende Zeit.
1: Jürgen Klopp hat keine Karriere nach der Nationalmannschaft. Das ist idealerweise der Höhepunkt meiner Karriere, meines Lebens, meines beruflichen Lebens. Ich werde alles da reinlegen, was mir zur Verfügung steht.
0: Klopp unterschrieb einen 4-Jahres-Vertrag.
2: Der Autoverkehrsdienst meldet normalen Verkehr in und um München.
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1: Ich bin Hendrik Daum. Politiker der Opposition haben die Personalveränderungen in der Bundesregierung kritisiert. Nach einem verpatzten Jahr schwarz-rot ziehe Bundeskanzler Merz in seiner Koalition jetzt die Reißleine. Das erklärten die Grünen-Fraktionsvorsitzenden Hasselmann und Dröge. Der parlamentarische Geschäftsführer der AfD-Bundestagsfraktion Baumann sagte, diese Regierung demontiere sich auf offener Bühne selbst. Und von der Linken heißt es, Deutschland brauche keinen Kabinettsumbau, sondern eine andere Politik. In Frankreich und Spanien geraten die riesigen Waldbrände immer mehr außer Kontrolle. In Frankreich mussten bereits rund 110.000 Menschen ihre Häuser verlassen. In Spanien sind weitere 60.000 von den Bränden betroffen. Im Süden Frankreichs wütet eine ganze Serie von Bränden. Der größte westlich von Bordeaux und westlich von Madrid haben sich zwei Brände zu einem Großfeuer verschmolzen. Hohe Temperaturen, starker Wind und die Trockenheit der Vegetation fachen die Flächenbrände immer weiter an. Der Hollywood-Konzern Paramount setzt den umstrittenen Kauf des Konkurrenten Warner Brothers vorerst aus. 12 US-Bundesstaaten und die Drehbuchautorengewerkschaft waren mit Wettbewerbsklagen gegen die Fusion vorgegangen. Der Rechtsstreit hat zusätzliche Relevanz, weil Kritiker der Regierung von US-Präsident Trump befürchten,

0: dass der zu Warner gehörende Nachrichtensender CNN unter dem Dach von Paramount die redaktionelle Unabhängigkeit verlieren könnte. Mehrere tausend Menschen haben am Abend auf Picknickdecken und Campingstühlen das Open-Air-Konzert im Rahmen der Bayreuther Festspiele besucht. Das Orchester spielte etwa den Karfreitagszauber aus Parsifal. Die Bayreuther Festspiele feiern ihr 150. Jubiläum. Heute Abend wird es deshalb zum Auftakt keine Operninszenierung geben. Gespielt wird unter der Leitung von Christian Thielemann Beethovens 9. Symphonie. Bei der Tour de France hat Titelverteidiger Tadej Pogacar die spektakuläre 19. Etappe gewonnen mit der Bergankunft im legendären Skiort Alpe d'Huez. Damit konnte der Slowene seine Gesamtführung weiter ausbauen und steht vor seinem 5. Gesamtsieg. Das Radrennen endet morgen in Paris.
1: Der Autoverkehrsdienst meldet normalen Verkehr in und um München.

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1: Ich bin Hendrik Daum, einen schönen guten Morgen. In Frankreich und Spanien greifen die riesigen Waldbrände immer mehr um sich. Insgesamt ließen die Behörden in beiden Ländern über 150.000 Menschen vorsorglich in Sicherheit bringen. Westlich von Madrid haben sich zwei Brände zu einem Großfeuer verschmolzen. Im Süden Frankreich wütet eine ganze Serie von Bränden, der größte westlich von Bordeaux. Hohe Temperaturen, starker Wind und die Trockenheit der Vegetation befördern die Ausbreitung der Flächenbrände. Der Sozialverband Deutschland hat den neuen Gesundheitsminister Linnemann aufgefordert, die Arbeit des Ministeriums neu auszurichten. Verbandschefin Engelmeier sagte den Funke-Medien, erster Akt müsse es sein, die Gesundheitsreform zu überdenken. Da gehe es um die erheblichen Leistungskürzungen und Mehrbelastungen für die Versicherten. Eine Schule in Nürnberg ist nach dem Unwetter der vergangenen Woche so schwer beschädigt, dass dort kein Unterricht mehr stattfinden kann. Die Stadt sucht jetzt nach einer Lösung, wo und wie die Grund- und Mittelschüler der Friedrich-Stettler-Schule ab Mitte September unterrichtet werden können. Bis zum Ferienstart soll es jetzt Ausflüge und andere Angebote außerhalb des Schulgebäudes geben. Durch die Straßen von Berlin zieht heute wieder die Parade zum Christopher Street Day. Ziel ist das Brandenburger Tor, wo eine Abschlusskundgebung mit Bühnenprogramm geplant ist. Auch in anderen Städten wie Stuttgart und Mainz gibt es heute CSD-Umzüge. Mehr von Jan.

0: meiner Reize.
1: Tanzen auf der Straße, schräge Kostüme, gern auch mal freizügig in allen Farben des Regenbogens. Gleichberechtigung, sexuelle Vielfalt, aber auch Party. Zurück geht das alles auf den Aufstand von Schwulen gegen Polizeigewalt in der Christopher Street in New York. In Berlin steht die Parade in diesem Jahr unter dem Motto Haltung ist hot. Bei der Abschlusskundgebung am Brandenburger Tor singt unter anderem Sarah Connor.
0: US-Präsident Trump hat der EU wegen einer Wettbewerbsstrafe gegen den Google-Konzern mit Vergeltung gedroht. Trump erklärte, weil die EU amerikanische Unternehmen so wörtlich ausraube, müsse sie jetzt mit zusätzlichen Zöllen rechnen. Die Europäische Union hatte gegen Google eine Rekordstrafe von 890 Millionen Euro verhängt. Nach Ansicht der EU-Kommission hat das Unternehmen mit seiner Suchmaschine Wettbewerbsregeln verletzt und die Konkurrenz benachteiligt.
2: Der Autoverkehrsdienst meldet auf der A99 von München Nord in Richtung München Süd, bitte vorsichtig zwischen Haar und Hohenbrunn. Hier stehen Sie derzeit Gefahren durch Gegenstände auf der Fahrbahn aus, Heuballen liegen auf der Straße. Ihr Autoverkehrsdienst wünscht gute Fahrt.

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1: 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Es ist jetzt 6 Uhr und eine Minute.

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1: Ich bin Stefan Schulz. Guten Morgen. In Frankreich und Spanien geraten die riesigen Waldbrände immer mehr außer Kontrolle. In Frankreich mussten bereits rund 110.000 Menschen ihre Häuser verlassen. In Spanien sind 60.000 von den Bränden betroffen. Im Süden Frankreichs wütet eine ganze Serie von Bränden, der größte westlich von Bordeaux. Und westlich von Madrid haben sich zwei Brände zu einem Großfeuer vereinigt. Weil Thorsten Frey neuer Fraktionschef der Union werden soll, bildet Kanzler Merz ja sein Kabinett um. Das läuft aber alles andere als glatt. Jetzt hat sich auch Frey dazu geäußert. Thomas Brockt berichtet.
2: Das Ganze sei einfach Pech gewesen, sagte Frey in Stuttgart. Das gäbe es auch in der Spitzenpolitik. Es geht um die Hängepartie bei der Besetzung des Verkehrsministeriums. Minister Schnieder hatte einigen Abgeordneten schon mitgeteilt, dass er entlassen wird. Als der Kanzler dann vor die Presse trat, passierte das aber nicht, weil der vorgesehene Nachfolger Günzler kurzfristig abgesagt hatte. Wie es nun weitergeht, ist offen.
1: Das Institut der deutschen Wirtschaft warnt in einer Studie davor, sich neue Gasheizungen einbauen zu lassen. Die jährlichen Heizkosten würden sich bei diesem Heizungstyp bis 2040 fast verdoppeln. Stattdessen wird empfohlen, Wärmepumpen zu nutzen. Anlass für die Studie ist das neue Heizungsgesetz der Bundesregierung. Dieses stellt es jedem frei, welche Heizungsart in Gebäuden zum Einsatz kommen soll. Tausende Menschen haben am Abend auf Picknickdecken und Campingstühlen das Open-Air-Konzert im Rahmen der Bayreuther Festspiele besucht. Das Orchester spielte etwa den Karfreitagszauber aus Parsival. Die Bayreuther Festspiele feiern ihr 150. Jubiläum. Heute Abend wird es deshalb zum Auftakt keine Operninszenierung geben. Gespielt wird unter der Leitung von Christian Thielemann Beethovens 9. Symphonie. Der Hollywood-Konzern Paramount setzt den umstrittenen Kauf des Konkurrenten Warner Brothers vorerst aus. 12 US-Bundesstaaten und die Drehbuchautoren-Gewerkschaft waren mit Wettbewerbsklagen gegen die Fusion vorgegangen. Der Rechtsstreit hat zusätzliche Relevanz, weil Kritiker der Regierung von US-Präsident Trump befürchten, dass der zu Warner gehörende Nachrichtensender CNN unter dem Dach von Paramount die redaktionelle Unabhängigkeit verlieren könnte.
3: Der Autoverkehrsdienst meldet auf der A8, Salzburg Richtung München, zwischen Weihern und Holzkirchen ist der Standstreifen blockiert. Bitte achten Sie hier auch auf die Gefahr durch eine ungesicherte Unfallstelle. Vorsicht bitte auf der A95 von Garmisch-Partenkirchen in Richtung München. Bei Dreieck Starnberg kam es zu einem Unfall. Hier stehen Sie derzeit auf der A99 von München Nord in Richtung München Süd zwischen Haar und Hohenbrunn mit einer Gefahr durch Gegenstände auf der Fahrbahn konfrontiert. Heuballen liegen hier auf der Straße. Ihr Autoverkehrsdienst wünscht gute Fahrt.

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0: Stefan Schütz, guten Morgen. In immer mehr Ländern in Südeuropa wüten große Waldbrände, etwa im süditalienischen Kalabrien, in Spanien westlich von Madrid und in Frankreich westlich von Bordeaux. Aus Frankreich berichtet Michael Evers.
1: Schwierige Wetterbedingungen mit kräftigen Windböen erschweren für die Feuerwehr in beiden Ländern die Löscharbeiten. Über Tage wurden in Frankreich weitere Orte und tausende Urlauber evakuiert, teils auch per Schiff. Die Einsatzkräfte versuchen vor allem mit Löschflugzeugen, dem Feuer Herr zu werden. Auch in Spanien wird mit weiteren Evakuierungen gerechnet, während Tausende bereits in Notunterkünften darauf warten, wann sie zurück können.
0: In Berlin wird es heute bunt und laut. Zum Christopher Street Day rechnen die Organisatoren mit hunderttausenden Teilnehmern. Vorstandsmitglied Thomas Hoffmann sagte, queere Menschen stünden weltweit unter mehr Druck, stehende Rechte würden teils zurückgedreht, auch Hasskriminalität nehme zu. Unter dem Motto »Haltung ist hot« soll die Demonstration heute Mittag starten und zum Brandenburger Tor ziehen. Der Hersteller Jutro weitet den Rückruf einer Bio-Bärenmischung aus, die bei Lidl verkauft worden ist. Grund der Verdacht auf eine Verunreinigung mit Noroviren. Betroffen ist das Tiefkühlprodukt der Marke Freshuna. Verbraucher sollen es nicht essen. Noroviren können starken Brechdurchfall und erheblichen Flüssigkeitsverlust auslösen. Die Ware kann in allen Lidl-Filialen zurückgegeben werden, auch ohne Kassenzettel. US-Präsident Trump droht der EU mit zusätzlichen Zöllen. Der Grund? Die EU-Kommission hat gegen den Google-Konzern eine Rekordstrafe von 890 Millionen Euro verhängt. Nach Ansicht der Kommission hat Google mit seiner Suchmaschine Wettbewerbsregeln verletzt und Konkurrenten benachteiligt. Trump wirft der EU vor, amerikanische Unternehmen auszurauben, deshalb müsse sie jetzt mit Vergeltung rechnen. Tausende Menschen haben das Open-Air-Konzert im Rahmen der Bayreuther Festspiele besucht. Die Festspiele feiern ihr 150. Jubiläum, deshalb gibt es zum Auftakt keine Operninszenierung, sondern ein Konzert unter freiem Himmel. Das Orchester spielt Beethovens 9. Symphonie. Festspielleiterin Katharina Wagner freut sich über den großen Zuspruch. Die Besucher gestern genossen den Sommerabend auf Picknickdecken und Campingstühlen.
2: Der Autoverkehrsdienst meldet, auf der A95 von Garmisch-Partenkirchen in Richtung München gibt es einen Unfall bei Dreieck Starnberg. Bitte achten Sie auf die Verkehrssituation und passen Sie Ihre Geschwindigkeit entsprechend an. Ihr Autoverkehrsdienst wünscht gute Fahrt.

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Du wirst ganz nass. 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Wer hat verloren? 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Oder? Oder wir?

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Newsflash! In den letzten Monaten ist die Zahl der vermissten Personen dramatisch angestiegen. Die jüngste Veröffentlichung der lokalen Polizeibehörde berichtet von einem weiteren tragischen Fall. Es handelt sich um ein 19-jähriges Mädchen, das zuletzt vor 14 Tagen gesehen wurde. Die Polizei schließt die Möglichkeit nicht aus, dass es sich hier um ein Verbrechen handelt.

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2: Es ist ganz genau 8 Uhr und 3 Minuten geworden. Wir messen 16 Grad in München-Thalkirchen. Somit startet sie die Today Morgenwelle.
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1: Ich bin Stefan Schütz. Guten Morgen. In Frankreich und Spanien geraten die riesigen Waldbrände zunehmend außer Kontrolle. In Frankreich mussten bereits rund 200.000 Menschen ihre Häuser und Unterkünfte verlassen, darunter auch Touristen. In Spanien sind weitere 60.000 von den Bränden betroffen. Im Süden Frankreichs wütet eine ganze Serie von Bränden, der größte westlich von Bordeaux und westlich von Madrid haben sich zwei Brände zu einem Großfeuer vereinigt. Trotz der Sperre der Straße von Hormuz im Iran ist die Ölversorgung Europas gesichert. Das sagte die Ökonomin Franziska Holz vom Institut für Wirtschaftsforschung. Tine Klimach berichtet.
2: Der Preis für Rohöl schießt weiter in die Höhe. Zuletzt lag er bei rund $100 pro Barrel. Zum Vergleich, vor dem Ausbruch des Iran-Kriegs Ende Februar lag der Preis bei rund 66 Euro pro Barrel. Neue Entlastungen wird es auch erstmal nicht geben. Das hat Wirtschaftsministerin Reiche diese Woche noch einmal klargestellt. Der Tankrabatt hat viele Milliarden gekostet und dafür ist jetzt kein weiteres Geld mehr da.
1: Unter dem Motto Haltung ist Hot wird in Berlin heute der Christopher Street Day gefeiert. Nach der Parade für Vielfalt und Menschenrechte wollen die Veranstalter am Brandenburger Tor das bislang größte Programm der Vereinsgeschichte präsentieren. Mehrere hunderttausend Menschen werden erwartet. Damit gehört der Berliner CSD zu den größten in Europa. Der Christopher Street Day erinnert an einen Aufstand der homosexuellen Community gegen Polizeigewalt 1969 in New York. Das Institut der deutschen Wirtschaft warnt in einer Studie davor, sich neue Gasheizungen einbauen zu lassen. Die jährlichen Heizkosten würden sich bei diesem Heizungstyp bis 2040 fast verdoppeln. Stattdessen wird empfohlen, Wärmepumpen zu nutzen. Anlass für die Studie ist das neue Heizungsgesetz der Bundesregierung. Dieses stellt es jedem frei, welche Heizungsart in Gebäuden zum Einsatz kommen soll. Eine Schule in Nürnberg ist nach dem Unwetter der vergangenen Woche so schwer beschädigt, dass dort kein Unterricht mehr stattfinden kann. Die Stadt sucht jetzt nach einer Lösung, wo und wie die Grund- und Mittelschüler der Friedrich-Städtler-Schule ab Mitte September unterrichtet werden können. Bis zum Ferienstart soll es jetzt Ausflüge und andere Angebote außerhalb des Schulgebäudes geben.
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3: Und der Radio Today Verkehrsdienst meldet im Augenblick störungsfreien Verkehr in und um München.
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3: Geblitzt wird in Oberhaching beim Sportplatz in der 30er-Zone, dann in Karlsfeld auf der Münchner Straße, in Starnberg nach wie vor die Hahnfelder Straße, in Untermenzing auf der Manzow-Straße in der 30er-Zone und in Dachau die Theodor-Heuss-Straße. Und für weitere Blitze am besten gleich direkt die Studionummer 089 723 2000.
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3: Heute erwartet uns sonniges und angenehm warmes Grill- und Badewetter bei 27 bis 32 Grad. Morgen gibt es erst Sonnenschein, dann ziehen Wolken mit einzelnen Schauern oder Gewittern auf. Dazu weht kräftiger Wind bei 24 bis 29 Grad. In München, Thalkirchen, in Bellechurchen messen wir derzeit genau 17 Grad. Und zum Abschluss noch die genaue Zeit. Es ist mittlerweile 8 Uhr und 17 Minuten.

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gesagt, ist die Samstagsausgabe der Radio Today Morgenwelle. Samstag, der 25. Juli. 8 Uhr und genau 26 Minuten. Das heißt, in ganz genau 4 Minuten ist es 8:30. Und wie immer am Samstag gibt es um 8:30 den Blick ins historische Kalenderblatt. Nichts war klar auf der Andrea Doria. Damit befassen wir uns gleich näher. Und wir betrachten auch die Jakobiduld, die heute in München beginnt. Als zweites kurzes Thema beim Blick ins historische Kalenderblatt. Wir tun auch heute wieder was gegen die Kreuzworträtselbildung, also bleiben Sie noch dabei.

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Heute ist Samstag, der 25. Juli. 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Jetzt der Blick ins historische Kalenderblatt. Nichts war klar auf der Andrea Doria. Das nach dem Genueser Admiral benannte, 213 Meter lange italienische Luxuspassagierschiff Andrea Doria wurde 1953 in Dienst gestellt. Am Abend des 25. Juli 1956 war es mit 1134 Passagieren und 572 Besatzungsmitgliedern von Genua nach New York unterwegs, als es um 23.10 Uhr im Nordatlantik bei dichtem Nebel mit dem aus New York entgegenkommenden kleinen schwedischen Passagierschiff Stockholm kollidierte. Die Stockholm schlitzte mit ihrem verstärkten Bug die drei Kabinendecks der Andrea Doria bis in 12 Meter Tiefe auf. Im Kollisionsbereich starben 46 Passagiere durch eindringende Wassermassen. Das Schiff bekam binnen weniger Minuten Schlagseite. Die Schiffsführung, also der Kapitän, beschloss nach 30 Minuten die Evakuierung und ließ die Rettungsboote zu Wasser. Die Passagiere wurden an Leinen und an Strickleitern herabgelassen und später alle gerettet. Mehrere angefunkte Schiffe kamen der Andrea Doria zu Hilfe, die nach 11 Stunden schließlich im Meer versank. Ein Gerichtsverfahren sah die Schuld bei der Führung der Andrea Doria, die mit zu hoher Geschwindigkeit durch den Nebel fuhr, weder Radar noch Navigationsgeräte genutzt hatte, um die Position der Stockholm zu orten. Dann schauen wir noch auf die Jakobiduld. Wie jeder der drei jährlich auf dem Maria-Hilfs-Platz in der Au stattfindenden Jahrmärkte, dauert auch die heute beginnende Jakobiduld wieder ganz genau 9 Tage. Benannt nach Jakobus dem Älteren, einem der 12 Apostel Jesu. Sie geht zurück auf das Jahr 1310. Damals wurde sie allerdings noch am Anger, dem heutigen St. Jakobsplatz, abgehalten. Geblitzt wird nach wie vor in Dachau die Theodor-Heuss-Straße, und wenn auch Sie Blitzer melden möchten, dann entweder die Free-Call-Nummer 0800.000-TODAY oder gleich direkt im Studio anrufen unter 089 723 2000. 8 Uhr und mittlerweile 33 Minuten. Es ist 3 Minuten nach 8:30 Uhr. 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

0: Angesagt ist die Samstagsausgabe der Radio Today Morgenwelle, Samstag, der 25. Juli, die Zeit 8.45 Uhr, das heißt, es ist ganz genau 9:15 Uhr.
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0: Die Landtagswahlen in Sachsen-Anhalt finden am 6. September statt. Die AfD liegt der jüngsten Umfrage nach in der Wählergunst deutlich vorn. Die Partei von Spitzenkandidat Ulrich Siegmund kommt in der Erhebung von INSA auf 41%. Auf Platz 2 liegt weit abgeschlagen die CDU mit 24%, gefolgt von der Linken mit 14%. Die SPD kommt überraschend nur noch auf 5% und müsste damit erstmals um den Einzug in den Landtag bangen. Grüne, FDP sowie das BSW liegen bereits mit 4% unter der 5%-Hürde. Bundesinnenminister Dobrindt hat die Ausweitung von Abschiebungen nach Afghanistan gegen links-grüne Kritik verteidigt. Wer nach einem abgelehnten Asylverfahren ausreisepflichtig sei, müsse auch mit einer Abschiebung rechnen, sagte der CSU-Politiker. Zuvor war bekannt geworden, dass künftig nicht mehr nur Straftäter und Gefährder für Abschiebungen identifiziert werden sollen. Dobrindt verwies auf den Koalitionsvertrag. Fakt ist, dass die längst überfällige Verschärfung in der Bevölkerung ganz überwiegend befürwortet wird.

0: Und der Edi hat angerufen, es gibt einen weiteren neuen Blitzer. Er meldet, in Oberhaching wird geblitzt auf der Tessinstraße. Tessinstraße in der 30er-Zone. Vielen Dank, Edi, für weitere Blitzer. Am besten direkt die Studionummer 089 723 2000. 8 Uhr und genau 49 Minuten Radio Today, die Morgenwelle.
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0: wird in Oberhaching die Tessinstraße in der 30er-Zone, dann in Karlsfeld auf der Münchner Straße, in Starnberg die Hahnfelder Straße, in Untermenzing auf der Manzow-Straße in der 30er-Zone und in Dachau die Theodor-Heuss-Straße in der 30er-Zone. Und sollte das noch nicht alles gewesen sein, dann am besten gleich direkt die Studionummer wählen, 089 723 2000 für weitere Blitzer.
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0: Es ist ganz genau 9 Uhr geworden und wir messen ganz genau 18 Grad in München-Thalkirchen. 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

0: ist nicht abzusehen. Bundeskanzler Merz hat Frankreich Unterstützung angeboten, Katrin Müller berichtet.
1: Die Waldbrände hätten verheerende Auswirkungen und er habe Präsident Macron sein Mitgefühl ausgesprochen, schrieb Merz auf der Plattform X. Die Küste bei Bordeaux ist auch bei deutschen Touristen beliebt. Laut der Behörden breiten sich die Flammen auch Richtung Stadt aus. Der Flughafen von Bordeaux wurde wegen der Rauchentwicklung bereits geschlossen. Spanien hat wegen der Brände für die Umgebung der Hauptstadt Madrid und eine weitere Region den Notstand ausgerufen.
0: US-Präsident Trump droht der EU mit zusätzlichen Zöllen. Der Grund: Die EU-Kommission hat gegen den Google-Konzern eine Rekordstrafe von fast 900 Millionen Euro verhängt. Nach Ansicht der Kommission hat Google mit seiner Suchmaschine Wettbewerbsregeln verletzt und Konkurrenten benachteiligt. Trump wirft der EU vor, amerikanische Unternehmen auszurauben, deshalb müsse sie jetzt mit Vergeltung rechnen. Mit einem Festakt und Musik von Beethoven feiern die Bayreuther Festspiele ihr Gründungsjubiläum. Vor 150 Jahren veranstaltete der Komponist Richard Wagner zum ersten Mal sein heute weltbekanntes Opernfestival. Um 18 Uhr wird es zum Festspielauftakt keine Operninszenierung geben. Das Orchester spielt Beethovens 9. Symphonie. Davor ist eine Gedenkveranstaltung für während des Nationalsozialismus verfolgte jüdische Musiker geplant. In Berlin wird es heute bunt und laut. Zum Christopher Street Day rechnen die Organisatoren mit hunderttausenden Teilnehmern. Vorstandsmitglied Thomas Hoffmann sagte, queere Menschen stünden weltweit unter mehr Druck. Bestehende Rechte würden teils zurückgedreht, auch Hasskriminalität nehme zu. Unter dem Motto Haltung ist hot soll die Demonstration heute Mittag starten und zum Brandenburger Tor ziehen. Der Hersteller Jutro weitet den Rückruf einer Bio-Beerenmischung aus, die bei Lidl verkauft worden ist. Grund ist der Verdacht auf eine Verunreinigung mit Noroviren. Betroffen ist das Tiefkühlprodukt der Marke Freschona. Verbraucher sollen es nicht essen. Noroviren können starken Brechdurchfall und erheblichen Flüssigkeitsverlust auslösen. Die Ware kann in allen Lidl-Filialen zurückgegeben werden, auch ohne Kassenzettel.
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3: Und der Radio Tude Verkehrsdienst meldet Autobahn A8 München Richtung Salzburg beim Kreuz München Süd derzeit 3 Kilometer Stau. Dann die A9 Nürnberg Richtung München zwischen Allershausen, der Insider spricht von Euerschauen, und Fürholzen West. Hier ist der linke Fahrstreifen blockiert nach einem Unfall. 1 Kilometer Stau. Dann die A99 zwischen Hohenbrunn und dem Kreuz München Süd. 1 Kilometer Stau. Und in München am Mittleren Ring gibt es derzeit einen Stau, und zwar zwischen dem Landshuter Alleetunnel und der Donnersberger Brücke.
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3: Geblitzt wird in Karlsfeld auf der Münchner Straße, dann in Starnberg die Hahnfelder Straße, in Untermenzing auf der Manzow-Straße in der 30er-Zone, dann in Dachau die Theodor-Heuss-Straße in der 30er-Zone, dann in der Ortseinfahrt von Putzbrunn von München kommen, vielen Dank an Thomas, dann in Oberhaching die Tisin-Straße in der 30er-Zone, noch einmal danke an Eddie, dann beim Paradies am Starnberger See, das heißt wirklich so, beim Paradies am Starnberger See zwischen Feldafing und Starnberg wird geblitzt. Den hat Taxifahrer Sigi gemeldet. Vielen Dank. Dann die Würmtalstraße stadtauswärts und die Iflandstraße stadtauswärts. Vielen Dank, Georg. Wenn auch Sie Blitzer melden wollen, dann am besten gleich direkt die Studionummer 089 723 2000. 723 2000.
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3: Heute erwartet uns sonniges und angenehm warmes Grill- und Badewetter bei 27 bis 32 Grad. Morgen gibt es erst Sonnenschein, dann ziehen Wolken mit einzelnen Schauern oder Gewitter auf. Dazu weht dann kräftiger Wind bei 24 bis 29 Grad. In München, Thalkirchen, in Wellitzschörtschen messen wir derzeit genau 19 Grad. Und zum Abschluss noch die genaue Zeit. Es ist mittlerweile 9 Uhr und 17 Minuten.
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0: ist jetzt mittlerweile 9 Uhr und 21 Minuten geworden. Das heißt, in ganz genau 9 Minuten ist es 9:30. Und 9:30 startet ja heute wieder die Today Open Line für private Kleinanzeigen oder Grüße oder sonstige private Durchsagen. 9:30 geht's los, und zwar für maximal 3 Minuten über die Studiotelefonnummer 089 723 2000. Bitte nur diese eine Nummer wählen, wenn Sie dabei sein wollen mit Ihrem guten Spruch, mit Ihrer Ansage 723 2000.
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0: Und dann ist es auch schon wieder soweit, wie angekündigt, jetzt die Morgenwellen-Ausgabe der Open Line für private Durchsagen unserer Hörer. 089 723 2000 ist die Nummer. 089 723 2000.
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0: So, dann schauen wir mal, wie wir hier als Ersten begrüßen können. Radio Today, die Open Line. Hallo, guten Morgen.
2: Hallo, Peter, guten Morgen.
0: Wen haben wir denn dann?
2: Der Heinz ist dran.
0: Heinz, was liegt an, Heinz?
2: Ich würde gerne was verkaufen.
0: Ja, leg los.
2: Gut, also ich hätte einen wunderschönen Esstisch, einen runden Esstisch mit einem Durchmesser von 1,10 Meter. Mhm. In der Farbe Kastanie, ist uralt, aber schaut top aus, ist hergerichtet worden, also aufbereitet worden. Und
0: ist der aus Stahl oder aus Glas oder aus Holz?
2: Ja, ist aus Holz. Kastanie, Holz. Okay. Und also funiert, und den kann man auch ausziehen und ist so oval und
0: oval.
2: Dann bis zu 8 Leute dort sitzen.
0: Okay, was stellst du finanziell vor?
2: Wir müssen ihn leider hergeben, weil wir einen Gressern brauchen, weil Kinder und Enkelkinder kommen. Mhm. Keine Ahnung, 200 Euro, 150 Euro, es liegt immer im Auge des Betrachters. Ich kann gerne ein Bild verschicken oder mehrere Bilder, wenn mich wer anruft oder Interesse hat, und dann kommt man auf jeden Fall weiter mit der...
0: Gut, dann sag uns deine Telefonnummer, Heinz.
2: 0173 65 44 023.
0: Dann wiederhol die Nummer noch einmal.
2: 0173 65 44 023.
0: Ja, wunderbar, für den Esstisch. Dann drücke dir die Daumen, dass sich jemand meldet, eins, gell?
2: Das wäre wirklich schön, dass der Tisch wirklich in gute Hände kommt, wie man so schön schreibt.
0: Ja, wunderbar, sagt. Also nicht aus Brennholz dann, okay.
2: Nein, oder bei einem Händler irgendwo umeinander liegt, sondern das ist wirklich, der Tisch ist wirklich wert.
0: Gut, alles klar. Ich drücke dir die Daumen, Heinz.
2: Ich bedanke mich.
0: Mach's gut, servus.
2: Ich wünsche euch alle einen schönen Tag, servus.
0: Ja, auch. Also, ein Tisch wurde angeboten, rund 1,10 Meter. Und wir schauen mal, vielleicht geht noch was. 089 723 2000 für eine weitere Ansage, für eine weitere Durchsage. 089 723 2000.
3: Ja, servus, mein Name ist Ralf. Ich habe Lederklamotten im Angebot von einem ehemaligen Harley-Fahrer. Es handelt sich um eine Lederhose Größe 38, ein Lederhemd XXL und eine Lederjacke. Die Person war 1,89 Meter groß bei 100 Kilo. Die Jacke ist ohne Protektoren im Blouson-Schnitt. Alles zusammen bitte nur für insgesamt 120 Euro abzugeben. Die Telefonnummer wäre die 08 121 3191. Ich wiederhole: 081 21 31 91. Danke, ciao.
0: Wir sind in der Morgenwellenausgabe der Today Open Line. Auch heute am Samstag gibt es ja insgesamt 3 Ausgaben. Die 2 folgenden, der eine heute Nachmittag bei Stefan Pfau um 16.30 Uhr und eine Abendausgabe gibt es heute auch. Die findet genau um 19.30 Uhr statt und praktischerweise immer über dieselbe Nummer 089 723 2000.
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0: angesagt ist die Samstagsausgabe der Radio Today Morgenwelle. Samstag, der 25. Juli. Die Zeit 9.45 Uhr. Das heißt, es ist ganz genau 9:45 Uhr. 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
0: Die Landtagswahlen in Sachsen-Anhalt finden am 6. September statt. Die AfD liegt der jüngsten Umfrage nach in der Wählergunst deutlich vorne. Die Partei von Spitzenkandidat Ulrich Siegmund kommt in der Erhebung von INSA auf 41%. Auf Platz 2 liegt weit abgeschlagen die CDU mit 24%, gefolgt von der Linken mit 14%. Die SPD kommt überraschend nur noch auf 5% und müsste damit erstmals um den Einzug in den Landtag bangen. Grüne, FDP sowie das BSW liegen bereits mit 4% unter der 5%-Hürde. Bundesinnenminister Dobrindt hat die Ausweitung von Abschiebungen nach Afghanistan gegen links-grüne Kritik verteidigt. Wer nach einem abgelehnten Asylverfahren ausreisepflichtig sei, müsse auch mit einer Abschiebung rechnen, sagte der CSU-Politiker. Zuvor war bekannt geworden, dass künftig nicht mehr nur Straftäter und Gefährder für Abschiebungen identifiziert werden sollen. Dobrindt verwies auf den Koalitionsvertrag. Fakt ist, dass die längst überfällige Verschärfung in der Bevölkerung ganz überwiegend befürwortet wird.

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2: Es ist ganz genau 10 Uhr und 2 Minuten geworden. Wir messen 22 Grad in München-Thalkirchen. 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
1: Ich bin Stefan Schütz. In Spanien und Frankreich kämpfen die Einsatzkräfte weiter gegen Waldbrände. Besonders dramatisch ist die Lage rund 60 Kilometer von Madrid entfernt. Die Präsidentin der Region spricht vom schlimmsten Brand der Geschichte dort. Laut Innenministerium sind rund 63.000 Menschen von Evakuierungen betroffen. An Frankreichs Atlantikküste breiten sich die Feuer ebenfalls aus. Dort haben die Behörden mehr als 140.000 Menschen in Sicherheit gebracht. Pakete, die schwerer sind als 23 Kilo, sollten nicht mehr von einem Zusteller allein ausgeliefert werden. Der Logistikkonzern DHL fordert eine gesetzliche Obergrenze, die er für sich selbst aber nicht festlegen will. Elisa Schuh berichtet.
2: Schwere Pakete zu tragen ist schlecht für den Rücken, argumentiert DHL. Und Probleme damit seien der Grund für jede dritte Krankmeldung. Die Politik müsse sich dem Thema annehmen, weil DHL nicht mehr konkurrenzfähig sei, wenn die Regel nur intern eingeführt werden würde. Die Gewerkschaft Verdi stimmt zu und möchte zwei Zusteller sogar schon bei Paketen ab 20 Kilo.
1: Trotz der Sperre der Straße von Hormuz im Iran ist die Ölversorgung Europas gesichert. Das sagte die Ökonomin Franziska Holz vom Deutschen Institut für Wirtschaftsforschung. Öl ist allerdings teuer. Seit Ausbruch des Iran-Kriegs Ende Februar hat sich der Preis fast verdoppelt. Neue Entlastungen wird es erstmal nicht geben, sagte Wirtschaftsministerin Reiche zuletzt. Der Tankrabatt hat viele Milliarden gekostet und dafür sei jetzt kein weiteres Geld mehr da. In Berlin ist es heute bunt und laut. Zum Christopher Street Day rechnen die Organisatoren mit hunderttausenden Teilnehmern. Vorstandsmitglied Thomas Hoffmann sagte, queere Menschen stünden weltweit unter mehr Druck. Bestehende Rechte würden teils zurückgedreht, auch Hasskriminalität nehme zu. Unter dem Motto Haltung ist hot soll die Demonstration heute Mittag starten und zum Brandenburger Tor ziehen. Florian Lipowitz ist nach seinem Tour de France aus wieder zu Hause. Der 25-jährige Radprofi war am Dienstag beim Einzelzeitfahren gestürzt und hat sich das rechte Schlüsselbein gebrochen. Nach der OP war er noch kurz im Krankenhaus. Für den Vorjahresdritten der Tour dürften die nächsten großen Ziele damit erledigt sein. Sowohl die Vuelta als auch die WM in Montreal im September kommen für ihn wohl zu früh.
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3: Und der Radio Today Verkehrsdienst meldet Autobahn A8 Salzburg Richtung München zwischen Aing und Brunntal 5 Kilometer Stau. Dann die A9 Nürnberg Richtung München zwischen Pfaffenhofen und Paunzhauser Feld 2 Kilometer Stau. Die A99 zwischen Hohenbrunn und Ottobrunn. Hier ist einmal der mittlere Fahrstreifen und der rechte Fahrstreifen blockiert. Nach einem Unfall mit 3 beteiligten Fahrzeugen momentan 5 Kilometer Stau. Die A99 zwischen Kreuzmünchen West und Lochhausen 1 Kilometer Stau. Und dann noch der mittlere Ring in München, hier gibt es zwei Stauungen, einmal zwischen Innsbrucker Ringtunnel und der Schlüsselbergstraße und zwischen der Ruffini-Straße und der Donnersberger Brücke.
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3: Geblitzt wird in der Ortsdurchfahrt Berg am Starnberger See, Höhe Sportplatz, den hat Werner gemeldet, vielen Dank. Dann die Iflandstraße stadtauswärts in Höhe vom Tucherpark, die Würmtalstraße auch stadtauswärts, dann beim Paradies am Starnberger See zwischen Feldafing und Starnberg, dann in Oberhaching die Tessinstraße in der 30er-Zone, dann in der Ortseinfahrt Putzbrunn von München kommend, in Dachau die Theodor-Heuss-Straße in der 30er-Zone, in Untermenzing auf der Manzow-Straße in der 30er-Zone, in Starnberg die Hahnfelder Straße, in Karlsfeld auf der Münchner Straße. Und sollte das immer noch nicht alles gewesen sein, dann am besten gleich direkt die Studionummer 089 723 2000.
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3: Heute erwartet uns sonniges und angenehm warmes Grill- und Badewetter bei 27 bis 32 Grad.

Morgen gibt es erst einmal Sonnenschein, dann ziehen aber Wolken mit einzelnen Schauern und Gewittern auf. Dazu weht dann kräftiger Wind bei 24 bis 29 Grad. In München, Thalkirchen und Wellichurchen messen wir derzeit genau 24 Grad. Und zum Abschluss noch die genaue Zeit. Es ist mittlerweile 10 Uhr und 19 Minuten.

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Angesagt ist die Samstagsausgabe der Radio Tude Morgenwelle, Samstag, der 25. Juli, mit der Stimme aus Sendling gepflegt in den sonnigen Vormittagen. Nach dem sprunghaften Anstieg der Ölpreise infolge der Eskalation im Angriffskrieg gegen den Iran sieht das Deutsche Institut für Wirtschaftsforschung die Versorgung in Deutschland und Europas weiterhin stabil. Aktuell sei die Versorgung mit Rohöl- und Mineralölprodukten wie Benzin und Diesel weiterhin gesichert, erklärte immerhin eine DIW-Ökonomin. Schwieriger ist die Lage bei der Versorgung mit Kerosin, weil Deutschland und Europa Öl aus vielen verschiedenen Quellen bezögen, sei nicht mit einem großflächigen Lieferausfall zu rechnen. Aber die Spritpreise steigen weiter. Nach Angaben des ADAC kostete ein Liter Super E10, also die Plörre, zuletzt im bundesweiten Tagesdurchschnitt 2,17 Euro. Diesel verteuerte sich um 2 Cent auf jetzt 2,20 Euro pro Liter. E10, also die Plörre, liegt damit nur noch 3,5 Cent unter seinem Allzeithoch im März des Jahres 2022. Heute Morgen deutete sich zunächst kein weiterer Anstieg der Benzinpreise an. Der zuletzt gemeldete Blitzer steht in der Ortsdurchfahrt Berg am Starnberger See, Höhe Sportplatz. Wenn auch Sie Blitzer melden wollen, dann am besten gleich direkt die Studionummer 089 723 2000.

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1: Die Landtagswahlen in Sachsen-Anhalt finden am 6. September statt. Die AfD liegt in der jüngsten Umfrage in der Wählergunst deutlich vorne. Die Partei von Spitzenkandidat Ulrich Siegmund kommt in der Erhebung von INSA auf 41%. Auf Platz 2 liegt weit abgeschlagen die CDU mit 24%, gefolgt von den Linken mit 14%. Die SPD kommt überraschend nur noch auf 5% und müsste damit erstmals um den Einzug in den Landtag bangen. Grüne, FDP sowie das BSW liegen bereits mit 4% unter der 5%-Hürde. Bundesinnenminister Dobrindt hat die Ausweitung von Abschiebungen nach Afghanistan gegen links-grüne Kritik verteidigt. Wer nach einem abgelehnten Asylverfahren ausreisepflichtig sei, müsse auch mit einer Abschiebung rechnen, sagte der CSU-Politiker. Zuvor war bekannt geworden, dass künftig nicht mehr nur Straftäter und Gefährder für Abschiebungen identifiziert werden sollen. Dobrindt verwies auf den Koalitionsvertrag. Fakt ist, dass die längst überfällige Verschärfung in der Bevölkerung ganz überwiegend befürwortet wird.

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0: heute erwartet uns sonniges und angenehm warmes Grill- und Badewetter bei 27 bis 32 Grad. Morgen gibt es erst Sonnenschein, dann ziehen Wolken mit einzelnen Schauern oder Gewittern auf. Dazu weht kräftiger Wind bei 24 bis 29 Grad. Die beiden zuletzt gemeldeten Blitzer sind einmal die Iflandstraße auswärts, Höhe Tucherpark, und in der Ortsdurchfahrt Berg am Starnberger See, Höhe Sportplatz. Für weitere Blitzer 723 2000.
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3: Es ist ganz genau 11 Uhr und eine Minute geworden. Wir messen 26 Grad in München-Thalkirchen. 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
1: Ich bin Stefan Schütz. Starship, das größte Raketensystem der Raumfahrtgeschichte, hat gestern Abend seinen 13. Testflug erfolgreich hingelegt. Von Texas aus ist die unbemannte Rakete ins All geflogen, bevor die beiden wiederverwertbaren Stufen planmäßig ins Meer gestürzt sind. Entwickelt hat das Ganze SpaceX, die Firma von Elon Musk. Die NASA will mit Starship Astronauten zum Mond bringen, SpaceX selbst träumt sogar vom Mars. Im Asowschen und Schwarzen Meer eskaliert der Seekrieg zwischen Russland und der Ukraine. Täglich gibt es Berichte über Schiffe, die eines der beiden Länder ins Visier genommen hat, Katharina Schröder berichtet.
2: Die Ukraine greift seit Anfang Juli Schiffe an, die russisch kontrollierte Häfen im Asowschen und Schwarzen Meer anlaufen. Ursprünglich ging es dabei vor allem um Öltanker der sogenannten Schattenflotte. Moskau reagierte mit einer Ausweitung seiner Angriffe auf ukrainische Hafenanlagen im Großraum Odessa. Eine Blockade des ukrainischen und des russischen Schiffsverkehrs im Schwarzen Meer könnte vor allem die Getreidepreise in die Höhe treiben.
1: In Frankreich und Spanien kämpfen die Einsatzkräfte weiter gegen die Flammen. An der Atlantikküste haben mittlerweile über 140.000 Menschen ihre Wohnungen verlassen müssen. Auch erste Vororte von Bordeaux sind evakuiert worden. Auch bei Madrid brennt's heftig. Dort ist der Großbrand laut Katastrophenschützern derzeit nicht zu löschen. Mehr als 60.000 Menschen sollen die Region verlassen oder zu Hause bleiben. Ministerpräsident Sanchez nimmt heute an einer Krisensitzung teil. Mit einem Festakt und Musik von Beethoven feiern die Bayreuther Festspiele ihr Gründungsjubiläum. Vor 150 Jahren veranstaltete der Komponist Richard Wagner zum ersten Mal sein heute weltbekanntes Opernfestival. Um 18 Uhr wird es zum Festspielauftakt keine Operninszenierung geben. Das Orchester spielt Beethovens 9. Symphonie.

0: Salzburg, zwischen Taufkirchen Ost und dem Kreuz München Ost 2 Kilometer Stau. Dann im weiteren Verlauf zwischen Seehamersee West und Irschenberg auch hier 2 Kilometer Stau. A8 Salzburg Richtung München, jetzt der Spitzenreiter zwischen Holzkirchen und Brunnthal, läppische 11 Kilometer Stau. Dann die A9 Nürnberg Richtung München, zwischen Brunngras und dem Kreuz München Nord 4 Kilometer Stau. A99 zwischen dem Dreieck Allach und Lochhausen 1 Kilometer Stau. Dann die A99 zwischen Haar und dem Kreuz München Süd 5 Kilometer Stau. Dann in München die Landsberger Straße zwischen Barthstraße und Donnersberger Brücke 1 Kilometer Stau. Die B471 H Richtung Taufkirchen zwischen Riemerling und Ottobrunn 1 Kilometer Stau. Und dann noch der Mittlere Ring. Hier gibt es im Moment drei Stauungen. Einmal zwischen der Bundesstraße B13 und der Brudermüllbrücke. Dann zwischen Innsbrucker Ringtunnel und Ramersdorf und zwischen Trappentreutunnel und der Donnersberger Brücke.
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0: Der Sebastian hat angerufen, es gibt einen neuen Blitzer und zwar wird geblitzt in der Ortsdurchfahrt von Kirchseon in der 30er-Zone. Danke Sebastian. Dann die Ortsdurchfahrt Berg am Starnberger See, Höhe Sportplatz, die Iflandstraße stadtauswärts, Höhe Tucherpark, die Würmtalstraße stadtauswärts, dann beim Paradies am Starnberger See zwischen Feldafing und Starnberg, in Oberhaching die Tessinstraße in der 30er-Zone. Danke noch einmal an Eddy. Dann in der Ortseinfahrt Putzbrunn von München kommen, noch einmal danke an Thomas, in Dachau die Theodor-Heuss-Straße in der 30er-Zone, in Untermenzing auf der Manzow-Straße in der 30er-Zone, in Starnberg die Hahnfelder-Straße und in Karlsfeld auf der Münchner Straße. Und sollte das immer noch nicht alles gewesen sein, dann am besten direkt die Studionummer 089 723 2000.
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0: Heute erwartet uns sonniges und angenehm warmes Grill- und Badewetter bei 27 bis 32 Grad. Morgen gibt es erst einmal Sonnenschein, dann ziehen Wolken mit einzelnen Schauern oder Gewittern auf. Dazu weht auch kräftiger Wind bei 24 bis 29 Grad. In München, Thalkirchen und Wellechurchen messen wir derzeit genau 27 Grad. Und zum Abschluss noch die genaue Zeit. Es ist mittlerweile 11 Uhr und 17 Minuten.

0: ist jetzt ganz genau 11 Uhr und 21 Minuten geworden. Das heißt, in ganz genau 9 Minuten ist es 11:30. Und wie immer am Samstag startet um 11:30 auch heute wieder die Today-Hitline. In der letzten halben Stunde der Morgenwelle heißt es also wieder bis High Noon, bis 12:00. Sie wünschen's, wir spielen's. Die Musikwünsche auf Radio Today. Wenn Sie also einen Musikwunsch bei uns natürlich eher aus dem Oldie, aus dem Klassikerbereich haben, dann merken Sie sich jetzt schon einmal die Telefonnummer vor. Das ist die 089-723-2000. 723-2000 um 12:30 geht's los.
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2: Es ist ganz genau 11.30 Uhr geworden, ganz genau halb zwölf. Somit fällt der Startschuss jetzt für die Today-Hitline. In der kommenden letzten halben Stunde der Morgenwelle, also bis High Noon, bis um 12, dreht sich ab jetzt wieder alles nur noch um Ihre Musikwünsche. Wenn Sie also einen Musikwunsch bei uns aus dem Oldie, aus dem Klassikerbereich haben, dann bewegen Sie jetzt bitte Ihren Astralkörper ans Telefon oder kramen das Handy hervor und wählen die nun folgende Nummer 089, ganz normales Festnetz München, keine Abzocke, und dann die 723 2000. Jetzt heißt es wieder, Sie wünschen's, wir spielen's. Bitte nur diese eine Nummer wählen. Die Musikwünsche auf Radio Today immer in der letzten halben Stunde der Morgenwelle. 089 723 2000 ist die Nummer. 723 2000.

Sonne am Himmel, die Sonne im Radio, mit der Stimme aus Sendling, die pflegt in den Vormittag. Der Werner hat gerade angerufen, er bestätigt noch einmal den Blitzer in der Ortsdurchfahrt von Kirchseeon. 30 sind da angesagt, Leute. Vielen Dank, Werner. Für weitere Blitzer und auch für die Musikwünsche die gleiche Nummer, nämlich die Studionummer 089 723 2000. 723 2000.

0: Und auf der 723-2000 begrüße ich jetzt den Markus. Markus, grüß dich, hallo.
1: Hallo.
0: Markus, heute erwartet uns ja ein sonniges, angenehm warmes Grill- und Badewetter bei 27 bis 32 Grad. Wir würden heute gerne von den Hörern erfahren, was ist geplant heute bei dir, was machst du?
1: Also ich muss ehrlich gestehen, ich habe jetzt keine besonderen Pläne. Also ich mache heute Power-Couching, also nichts Besonderes.
0: Das heißt, du bleibst zu Hause heute?
1: Ich bleib zu Hause heute.
0: Mhm. Power-Couching, machst du vielleicht eine halbe auf oder den guten Tee?
1: Ja, vielleicht mache ich mir eine halbe auf.
0: Ja, naja, dann. Gut. Okay. Zwei Punkte für Ehrlichkeit. Markus, was hast du denn an Musik ausgesucht?
1: Ich habe mir ausgesucht von Frankie Goes to Hollywood, Rage Hard.
0: Wunderbar. Du, dann wünsche ich dir viel Spaß beim Power-Couching und vielleicht bis zum nächsten Mal.
1: Okay, alles klar.
0: Bis dann, servus.
1: Bis dann, ja, tschüss, servus.
0: Für den Markus also jetzt Frankie Goes to Hollywood und für den nächsten Musikwunsch, für den nächsten Klassiker kann man hier schon wieder anrufen auf der 089 723 2000. Bitte nur diese eine Nummer wählen. Sie wünschen's, wir spielen's am Samstag bis High Noon. 723 2000.

0: Und auf der 723-2000 begrüße ich jetzt den Antonius. Antonius, grüß dich, hallo.
1: Jawohl, grüß dich, Peter.
0: Grüß dich, Antonius. Was ist bei dir heute Nachmittag geplant? Erzähl uns kurz.
1: Du, erst mache ich noch mein Bienenhotel fertig für den Garten und dann am Nachmittag, so kurz nach, da gehe ich dann zum Baden am Riemersee.
0: Am Riemersee. Gehst du allein oder nimmst du alles mit?
1: Nee, ich treffe mich da mit ein paar Freunden und so und ja, wir haben da immer festen Gaudi. Das sind Freunde vom Eastside, noch vom Rosener Platz, der Diskothek von früher. Und ja.
0: Und da wird gebadet?
1: Auch.
0: Gegrillt auch oder was findet noch statt?
1: Nee, das Grillen machen wir wahrscheinlich morgen.
0: Ah ja, okay. Auch am Riemersee.
1: Nee, zu Hause bei mir.
0: Ah ja, okay, dann ist es zweigeteilt sozusagen. Antonius, genau. Was hast du dir an Musik ausgesucht?
1: Du, ich habe von Cameo World Up ausgesucht.
0: Und liegt auch schon für dich auf. Genau. Antonius, dann viel Spaß beim Baden und vielleicht messe dich wieder mal, gell?
1: Ja, ebenfalls. Danke.
0: Bis dann, servus. Also für Antonius jetzt Word Up, ein echter Klassiker. Und für den nächsten Klassiker kann man hier schon wieder anrufen auf der Studiotelefonnummer 089-723-2000. Bitte nur diese eine Nummer wählen. 089-723-2000.

0: vom Antonius ausgesucht, Cameo und Word Up. Ein echter Klassiker aus den 80er Jahren, wie er richtig gesagt hat. Und jetzt vom Antonius zum Werner. Werner, grüß dich, hallo.
1: Ich grüße dich auch, Peter.
0: Hallo Werner, was ist bei dir heute Nachmittag geplant? Erzähl uns.
1: Ich bin gerade fleißig und putze meine Fenster. Meine Kleine kommt nicht so hoch und dann mache ich das halt.
0: Aha, wie viele Fenster Stein sind?
1: Die Arbeit immer ein.
0: Wie viele Fenster sind es insgesamt?
1: 1, 2, 3, 4, 5, 6.
0: Die großen oder eher die kleinen?
1: Ja, größere schon.
0: Aha, oje, naja, dann. Dann pass auf, dass du nicht rausfällst, gell, Werner? Sicherheit?
1: Nee, Parterre wohl nicht.
0: Achso, Parterre, ja, immerhin trotzdem. Sicherheit vor Sauberkeit.
1: Ja, das sowieso.
0: Werner, und wenn du fertig bist, machst du dann noch eine halbe auf, oder wie schaut's aus?
1: Ich habe mir eine neue CD gekauft von einer Gruppe, die heißt The Heavy, und die höre ich mir Mittag dann in aller Ruhe an.
0: Aha, dann eher die trockene Veranstaltung dann.
1: Ja, heute die trockene.
0: Werner, was hast du an Musik ausgesucht?
1: Ja, die Purple Perfect Stranger.
0: Mhm, okay, du dann putz ordentlich, Werner, und vielleicht rufst du wieder mal an bei uns, gell?
1: Ja, auf jeden Fall. Ne? Und schönen Gruß an dich und dein Team.
0: Danke sehr. Mach's gut, Werner. Ja, servus.
1: Okay, ciao. Schönes Wochenende.
0: Dir auch, danke. Für den Werner also jetzt Deep Purple. Für den nächsten Klassiker kann man schon wieder anrufen. 089 723 2000. 723 2000, nur diese Nummer.

0: 11 Uhr und mittlerweile 53 Minuten. Jetzt begrüße ich den Max in der Leitung. Max, grüß dich, hallo.
1: Servus, grüß dich.
0: Servus, Max. Was ist bei dir heute Nachmittag geplant? Erzähl ein wenig.
1: Ich arbeite daheim ein bisschen schick möglich und ein bisschen Radio hören nebenbei.
0: Aha. Was machst du für Arbeit? Dachdecken oder Umstalten?
1: Nein, ich bin Maurer. Ich bin Maurer, aber jetzt bin ich im Lager und räume ein bisschen auf.
0: Aha, aber Mauern tust du heute nicht?
1: Nein, nicht mehr.
0: Mhm. Kannst du noch den original Münchner Rauputz?
1: Ja, doch, den werde ich schon hinbringen.
0: Mhm. Aber das ist schwierig, oder?
1: Ja, nein, es geht.
0: Mhm. Gut. Max, was hast du dir an Musik ausgesucht?
1: Ich darf gern von Tupac California Love hören.
0: Wunderbar, du, dann räum ordentlich auf, Max. Vielleicht bis zum nächsten Mal.
1: Super, danke.
0: Dann, servus. Also für den Max jetzt Tupac und für den nächsten Klassiker kann man hier schon wieder anrufen. Laufend Einlass hier auf der Studio-Telefonnummer 089 723 2000. Bitte nur diese eine Nummer wählen. 723 2000.

0: 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Und zur letzten Runde in der heutigen Today-Hitline begrüße ich jetzt noch den Stefan in der Leitung. Stefan, grüß dich, hallo.
1: Ja, hallo.
0: Servus Stefan, was ist bei dir heute Nachmittag geplant?
1: Ja, chillen.
0: Einfach nur chillen.
1: Ausruhen.
0: Ja, das ist ja auch was. Stefan, wann hast du dir Patti Smith ausgesucht? Da wünscht dir sehr viel Gelassenheit beim Chillen und vielleicht meldest dich wieder mal.
1: Ja.
0: Okay, bis dann. Danke. Servus.
1: Tschüss.
0: Also, für den Stefan jetzt Patti Smith und mit diesem letzten Musikwunsch möchte ich mich auch gleich von Ihnen verabschieden. Hier geht's gleich im Anschluss an die Morgenwelle weiter mit der Samstagsausgabe des Hitradios und mit dem Jochen. In diesem Sinn, machen Sie es gut, schauen, servus, sagt wie immer die Stimme aus Sindling.

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4: 12.03 Uhr, ihr seid dabei. Hier ist die Samstagausgabe des Hitradios. Für euch im Studio, Jochen Jürgens. Gute Unterhaltung.
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0: werden. Der Logistikkonzern DHL fordert eine gesetzliche Obergrenze, die er für sich selbst aber nicht festlegen will. Elisa Schuh berichtet.
1: Schwere Pakete zu tragen ist schlecht für den Rücken, argumentiert DHL. Und Probleme damit seien der Grund für jede dritte Krankmeldung. Die Politik müsse sich dem Thema annehmen, weil DHL nicht mehr konkurrenzfähig sei, wenn die Regel nur intern eingeführt werden würde. Die Gewerkschaft Verdi stimmt zu und möchte 2 Zusteller sogar schon bei Paketen ab 20 Kilo.
0: In Frankreich haben die Behörden wegen der Waldbrände tausende Menschen aus Vororten von Bordeaux evakuiert. Bislang sind mehr als 140.000 Menschen aus den Regionen um Bordeaux in Sicherheit gebracht worden. In der Nähe der spanischen Hauptstadt Madrid sind mehrere Brände zu einem Großfeuer verschmolzen. Die Regierung hat den nationalen Notstand ausgerufen. Hier sind bisher rund 60.000 Menschen von den Bränden betroffen. In Ingolstadt ist ein 21-Jähriger mit über 150 Kilometern pro Stunde durch die Stadt gerast. Die Polizei konnte ihn nachts nach gut einem Kilometer, als sein Taxi die Straße blockiert hat, stoppen. Statt Einsicht zu zeigen, hat er sich über die Kontrolle lustig gemacht. Jetzt ermittelt die Polizei wegen eines illegalen Autorennens und die Führerscheinstelle prüft, ob der Mann zur medizinisch-psychologischen Untersuchung muss. Florian Lippowitz ist nach seinem Tour de France aus wieder zu Hause. Der 25-jährige Radprofi war am Dienstag beim Einzelzeitfahren gestürzt und hat sich das rechte Schlüsselbein gebrochen. Nach der OP war er noch kurz im Krankenhaus. Für den Vorjahresdritten der Tour dürften die nächsten großen Ziele damit erledigt sein. Sowohl die Vuelta als auch die WM in Montreal im September kommen für ihn wohl zu früh.
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3: Der Radio Today Verkehrsdienst meldet die A8 München Richtung Salzburg zwischen Weyern und Irschenberg, dort 3 Kilometer Stau. A9 Nürnberg Richtung München zwischen Freimann und Schwabing, 2 Kilometer Stau. Vorsicht bitte auf der A96 München Richtung Lindau bei Grevefink. Dort sind der linke und der mittlere Fahrstreifen nach einem Unfall blockiert und es besteht Gefahr durch Personen auf der Fahrbahn. A99 München Südwest Richtung München Nord. Zwischen der A99 Autobahnring München und der A92 hat sich ein Unfall ereignet. Zwischen Dreieck München Südwest und Tunnel Aubing 2 Kilometer Stau. A99 München Süd Richtung München Nord zwischen Haar und Kirchheim 5 Kilometer Stau. Die A99 München Nord Richtung München Südwest zwischen dem Dreieck Allach und Lochhausen melden wir 2 Kilometer Stau. Und immer noch die A99 München Nord Richtung München Süd zwischen Haar und Kreuz München Süd 5 Kilometer Stau. Dann die B13, Chiemgaustraße Richtung Kreuz München Süd zwischen Mittlerer Ring und Giesing. Gefahr durch einen Gegenstand auf der Fahrbahn. Dort soll ein Gartenschlauch liegen. Und etwas eng wird es auch auf dem Mittleren Ring zwischen der Ruffini-Straße und Donnersberger Brücke, zwischen der Passauer Straße und Sendling Süd, sowie der Tübinger Straße und der B2 an der Donnersberger Brücke. Jeweils 1 Kilometer Stau. Euch allen eine gute und vor allem sichere Fahrt an diesem wunderschönen Samstagnachmittag.
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3: Ja, eine gute Fahrt, aber an einigen Stellen auch eine nicht zu schnelle Fahrt wünsche ich euch. Und das betrifft Karlsfeld, die Münchner Straße. Dort wird beidseitig geblitzt aus einem Blitzanhänger, ebenso wie in Starnberg. In der Hanfelder Straße, in Untermenzing, auf der Manzow-Straße in der 30er-Zone. In Dachau betroffen ist die Theodor-Heuss-Straße, ebenfalls in der 30er-Zone. Die Ortseinfahrt Putzbrunn von München aus kommend meldet ebenfalls ein Blitzanhänger. Fuß vom Gas gilt auch in Oberhaching, in der Tisinstraße in der 30er-Zone. Beim Paradies am Starnberger See zwischen Feldafing und Starnberg nicht zu schnell fahren. Ebenso in der Würmtalstraße auswärts, Ifflandstraße auswärts, Ortsdurchfahrt, Berg am Starnberger See, Höhe Sportplatz. Und einen habe ich noch an der Ortsdurchfahrt Kirchseeon in der 30er Zone. Auch dort gilt, langsamer werden. Habt ihr noch Blitzer gesehen? Meldet sie direkt hier zu mir ins Studio unter der 723-2000. 089-723-2000, eure direkte Durchwahl ins Studio von Radio Today.
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3: Aktuell begleitet viel Sonnenschein das samstägliche Treiben in und um München. Am Nachmittag ziehen von Südwesten her Wolken heran, gegen Abend folgen bereits im Allgäu und in Alpennähe einzelne Schauer und Gewitter. Die Höchstwerte erreichen zuvor 27 bis 33 Grad. In der Nacht sind dann vor allem im Süden noch örtliche Schauer, anfangs auch Gewitter unterwegs. Sonst ist es unterschiedlich bewölkt, teilweise auch klar, die Temperaturen sinken auf 18 bis 10 Grad. Morgen und am Montag dann erwartet uns ein Mix aus Sonne und Wolken. Ein paar Schauer und Gewitter könnten morgen Nachmittag und am Montagvormittag das Sonnenbaden unterbrechen. Dazu wird es windig und etwas kühler. Und ab Dienstag kehrt dann wieder sonniges und sehr heißes, hochsommerliches Wetter zurück. 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

0: 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Es ist jetzt 12.20 Uhr und die Temperatur vor unseren Studiofenstern hier in München-Thalkirchen beträgt aktuell genau 30 Grad. Genießt euren Samstag.
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Das Bayerische Rote Kreuz hält nichts von den Plänen des Landtags, einen Uniformtag im Freistaat einzuführen. Dieser sei nicht das richtige Instrument, um das Engagement von Einsatzkräften zu würdigen und könne falsche Erwartungen wecken, sagte ein Sprecher. Er betonte, Dienst- und Einsatzbekleidung ist für Angehörige des Roten Kreuzes kein beliebiges Kleidungsstück und kein Mittel zur öffentlichkeitswirksamen Selbstdarstellung. Der Landtag hatte am Donnerstag einem Antrag von CSU und Freien Wählern mehrheitlich zugestimmt, der die Staatsregierung zur Einführung eines Uniformtages auffordert. An ihm sollen Einsatzkräfte auf freiwilliger Basis und nach Rücksprache mit dem Arbeitgeber in Uniform zur Arbeit kommen können. Das BRK begrüßt zwar grundsätzlich das Anliegen, das Engagement von Einsatzkräften sowie von ehrenamtlich Tätigen stärker in den Mittelpunkt der Gesellschaft zu rücken, sieht aber Probleme. Wer die Dienstkleidung des Roten Kreuzes trägt, wird in der Öffentlichkeit unmittelbar als ansprechbare, handlungsfähige und zur Hilfe verpflichtete Einsatzkraft wahrgenommen, sagte der Sprecher. An einem Uniformtag wäre die Einsatzkraft zwar als solche erkennbar, mangels medizinischer Ausrüstung und notwendigen Einsatzmaterials jedoch nicht entsprechend handlungsfähig. Das wird weder dem professionellen Anspruch gerecht, den die Einsatzkleidung vermittelt, noch der damit verbundenen Garantenstellung. Ein Blitz habe ich noch für euch in der Iflandstraße auswärts, Höhe Tucherpark, für mehr 723 2000.

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1: Gut, was los auf dem Asphalt? Der Radio Today Verkehrsdienst meldet die A8 Salzburg Richtung München zwischen Holzkirchen Nord und Aying 2 Kilometer Stau. Im weiteren Verlauf Gefahr zwischen Holzkirchen und Hoferdinger Forst. Der linke Fahrstreifen ist blockiert und dort haben wir eine ungesicherte Unfallstelle mit 7 Kilometer Stau mittlerweile. Die A9 Nürnberg Richtung München zwischen Garching Nord und Kreuz München Nord 2 Kilometer Stau. Vorsicht auf der A96 in München Richtung Lindau bei Grevelfing sind der linke und der mittlere Fahrstreifen nach einem Unfall blockiert. Es besteht weiterhin Gefahr durch Personen auf der Fahrbahn. Die A99 München Süd Richtung München Nord zwischen Hohenbrunn und Kirchheim 5 Kilometer Stau. A99 München Nord Richtung München Südwest zwischen Kreuz München West und Lochhausen dort 1 Kilometer Stau. Und nochmal A99 München Nord Richtung München Süd zwischen Hohenbrunn und Kreuz München Süd 4 Kilometer Stau. Obachten noch auf der B13 Chiemgaustraße Richtung Kreuz München Süd zwischen dem Mittleren Ring und Giersing dort Gefahr durch einen Gartenschlauch auf der Fahrbahn. Und auch auf dem Mittleren Ring geht es stellenweise nur stockend und langsam voran. Kleinere Staus haben sich gebildet. Euch allen eine gute und sichere Fahrt. Blitzer stehen in Karlsfeld auf der Münchner Straße beidseitig, in Starnberg in der Hanfelder Straße, in Untermenzing auf der Manzow Straße und in Dachau in der Theodor-Heuss-Straße in der 30er-Zone. Dazu noch die Ortseinfahrt Putzbrunn von München aus kommt. Für weitere Blitzer meldet euch gerne bei uns unter der 723 2000 direkt bei Radio Today im Studio.
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1: 12.43 Uhr Radio Today. Aufatmen bei allen bayerischen Naschkatzen. Wieso? Dazu gleich mehr.
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0: 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Für die Beschäftigten der bayerischen Süßwarenindustrie gibt es mehr Geld. Rückwirkend zum 1. Juni steigen die Entgelte um 2,9%, wie der Arbeitgeberverband BDSI mitteilt. Zum 1. November soll es weitere 0,3% nach oben gehen, am 1. Juni 2027 dann noch einmal um 2,9%. Zudem erhalten die Beschäftigten im August 2026 und 2027 jeweils eine Erholungsbeihilfe von 80 Euro. Der Tarifvertrag hat eine Laufzeit von 24 Monaten. Die Erhöhung ist das Ergebnis 20-stündiger Schlichtungsverhandlungen unter Vorsitz des Präsidenten des Landesarbeitsgerichts in München, Harald Wannhöfer. Erst in den frühen Morgenstunden des Samstags kam es zu einer Einigung, die laut BDSI einstimmig angenommen wurde und damit verbindlich ist. Davor hatten sich die Tarifparteien in drei Verhandlungsrunden nicht einigen können. Ja, dann ist mancher Fernsehabend auf der Couch ja gerettet. Und für euch noch ein Blitzer an der Ortsdurchfahrt Berg am Starnberger See auf Höhe des Sportplatzes. Werden teure Fotos geschossen, dort also Fuß vom Gas. Für mehr Blitzer bitte einfach anrufen bei Radio Today hier im Studio unter 723 2000.
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2: 5 nach 1. Schnappt euch ein Kaltgetränk, dreht das Radio lauter. Wir starten in die zweite Stunde des Hit Radios. Am Mikrofon Jochen Jürgens.
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1: Ich bin Stefan Schütz. Die Waldbrände in Frankreich und Spanien werden immer schlimmer. In beiden Ländern sind über 160.000 Menschen in Sicherheit gebracht worden. Auch Touristen sind darunter. Die EU schickt jetzt Löschflugzeuge zur Unterstützung. In Spanien ist die Lage rund um Madrid besonders dramatisch. Das Großfeuer dort lässt sich wegen starken Winds derzeit nicht löschen, heißt es. Allein rund um Madrid sind mehr als 63.000 Menschen von den Maßnahmen betroffen. Trotz der Sperre der Straße von Hormuz im Iran ist die Ölversorgung Europas gesichert. Das sagte die Ökonomin Franziska Holz vom Institut für Wirtschaftsforschung. Tine Klimach berichtet.
2: Der Preis für Rohöl schießt weiter in die Höhe. Zuletzt lag er bei rund $100 pro Barrel. Zum Vergleich, vor dem Ausbruch des Irankriegs Ende Februar lag der Preis bei rund 66 Euro pro Barrel. Neue Entlastungen wird es auch erstmal nicht geben. Das hat Wirtschaftsministerin Reiche diese Woche noch einmal klargestellt. Der Tankrabatt hat viele Milliarden gekostet und dafür ist jetzt kein weiteres Geld mehr da.
1: Beschäftigte in der bayerischen Süßwarenindustrie können sich über mehr

0: Hintergrund der Studie ist das neue Heizungsgesetz der Bundesregierung. Das lässt jedem frei, welche Heizungsart er einbauen lässt. Wer sich trotzdem für Gas entscheidet, könnte laut Studie später ganz schön draufzahlen. Jutro weitet den Rückruf einer Bio-Bärenmischung aus, die bei Lidl über die Ladentheke gegangen ist. Der Verdacht, Noroviren könnten das Tiefkühlprodukt der Marke Freschona verunreinigt haben. Die können ordentlich Brechdurchfall und Flüssigkeitsverlust verursachen, deshalb sollte man die Beeren auf keinen Fall essen. Wer sie noch im Gefrierschrank hat, kann sie in jeder Lidl-Filiale zurückgeben. Kassenzettel braucht es dafür nicht.
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2: Der Radio Today Verkehrsdienst meldet Vorsicht auf der A8 Salzburg in Richtung München zwischen Holzkirchen und Hofoldinger Forst. Dort ist der linke Fahrstreifen blockiert und es besteht Gefahr durch einen Gegenstand auf der Fahrbahn. Dabei soll es sich um ein Warndreieck handeln. Und leider 5 Kilometer Stau als Resultat daraus. Die A8 München Richtung Salzburg beim Kreuz München Süd 1 Kilometer Stau und im weiteren Verlauf zwischen Otterfing und Holzkirchen Süd ebenfalls 1 Kilometer Stau. Die A99 München Nord Richtung München Südwest zwischen Fröttmanning Nord und Neuherberg. Dort Gefahr durch Gegenstände auf dem linken Fahrstreifen und dabei soll es sich um einen Reifenmantel handeln. Im weiteren Verlauf, Achtung, zwischen Kreuz München West und Lochhausen hat sich ein Stau von 1 Kilometer Länge gebildet. Weiter die A99 München Süd Richtung München Nord zwischen Hohenbrunn und Kirchheim 6 Kilometer Stau und die Gegenrichtung München Nord Richtung München Süd zwischen Haar und Kreuz München Süd 6 Kilometer Stau. Die B471 H Richtung Taufkirchen zwischen Riemerling und Ottobrunn, dort haben wir mittlerweile 1 Kilometer Stau. Die B13 Chiemgaustraße Richtung Kreuz München Süd zwischen Mittlerer Ring und Giersing, Gefahr durch einen Gartenschlauch auf der Fahrbahn. Und dann schauen wir noch auf den Mittleren Ring zwischen Innsbrucker Ringtunnel und Ramersdorf, zwischen der Ruffini-Straße und der Donnersberger Brücke, sowie der Tübinger Straße und der Donnersberger Brücke, jeweils 1 Kilometer Stau. Euch allen eine gute und vor allem sichere Fahrt.
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2: Blitzanhänger stehen in Karlsfeld auf der Münchner Straße, beidseitig in Starnberg, in der Hanfelder Straße, in Untermenzing auf der Manzow-Straße in der 30er-Zone, in Dachau die Theodor-Heuss-Straße ebenfalls in der 30er-Zone. Teuer wird es auch an der Ortseinfahrt Putzbrunn von München aus kommend, ebenfalls aus einem Blitzanhänger heraus. Dann noch die Ortsdurchfahrt Berg am Starnberger See auf der Höhe vom Sportplatz. Werden teure Aufnahmen gemacht und sie knipsen euch, wenn ihr zu schnell seid, an der Ortsdurchfahrt Kirchseeon in der 30er-Zone. Fuß vom Gas. Und wenn weitere Blitzer euch irgendwo auffallen sollten, meldet euch bitte direkt bei mir hier im Studio. Ruft an bei Radio Today in München Thalkirchen unter der 089 723 2000. 723 2000. Eure Nummer direkt im Studio für weitere Blitzer.
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2: Aktuell begleitet euch viel Sonnenschein in und um München beim Baden, beim Grillen oder auch vielleicht noch auf der Arbeit. Haltet durch. Am Nachmittag ziehen von Südwesten her Wolken heran. Gegen Abend folgen besonders im Allgäu und in Alpennähe einzelne Schauer und Gewitter. Die Höchstwerte erreichen zuvor 27 bis 33 Grad. In der Nacht sind vor allem im Süden noch örtliche Schauer, anfangs auch Gewitter unterwegs. Sonst ist es unterschiedlich bewölkt, teilweise auch klar. Die Temperaturen sinken auf 18 bis 10 Grad. Die Aussichten, morgen und am Montag erwartet uns ein Mix aus Sonne und Wolken. Ein paar Schauer und Gewitter könnten morgen Nachmittag und am Montagvormittag das gepflegte Sonnenbaden unterbrechen. Dazu wird es windig und etwas kühler. Ab Dienstag dann aber kehrt wieder sonniges und sehr heißes Hochsommerwetter zurück. 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Es ist 13 Uhr und genau 20 Minuten. Und wir messen hier vor unseren Studiofenstern in München-Thalkirchen mittlerweile stolze 32 Grad. Und hier liegt schon der nächste Klassiker auf dem virtuellen Plattenteller. Freut euch auf Schakatak, Mr. Manic und Sister Cool auf Radio Today.
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1: Eine Verfolgungsjagd auf der Autobahn endete im Landkreis Roth mit einem Schuss aus der Pistole. Gleich mehr dazu.
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Die Zeit ist es jetzt 13.31 Uhr, kurz nach halb zwei. Nach einer Verfolgungsjagd über die Autobahnen 9 und 6 hat ein Polizist nach Polizeiangaben auf ein Auto geschossen. Der Mann sei mit seinem Wagen auf den Polizisten zugefahren, sagte ein Polizeisprecher im baden-württembergischen Ahlen. Verletzt wurde demnach bei dem Einsatz niemand. Die Verfolgungsfahrt habe auf der Autobahn 9 bei Greding im mittelfränkischen Landkreis Roth begonnen. Beamte wollten das Fahrzeug mit ausländischem Kennzeichen den Angaben zufolge einer Kontrolle unterziehen, doch der Fahrer entzog sich ihr. Er ist unter Schlangenlinien und im Zickzack der Polizei davongefahren, sagte der Sprecher. Es habe der Verdacht bestanden, dass der Mann unter dem Einfluss von Alkohol oder Betäubungsmittel gestanden habe. Die Verfolgungsfahrt setzte sich demnach auf der A6 bis Baden-Württemberg fort. Polizisten aus beiden Bundesländern waren an dem Einsatz beteiligt. Im Bereich einer Engstelle nahe der Anschlussstelle Schnelldorf in Mittelfranken konnte das Fahrzeug schließlich gestoppt werden. Als Polizisten den Mann kontrollieren wollten, fuhr er den Angaben nach mit seinem Wagen auf einen der Beamten zu. Dieser habe aus Notwehr auf das Auto geschossen und es getroffen. Der Fahrer wurde anschließend widerstandslos festgenommen. Der beste Widerstand gegen Strafzettel ist übrigens langsamer fahren in der Ortsdurchfahrt Kirchseeon in der 30er-Zone. Für mehr Blitzer 723 2000.

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1: Der Radio Today Verkehrsdienst meldet die A8 Salzburg Richtung München zwischen Holzkirchen und Brunnthal. Dort ist der linke Fahrstreifen blockiert. Es besteht Gefahr durch Gegenstände auf der Fahrbahn und mittlerweile leider 11 Kilometer Stau. Da braucht ihr also jede Menge Geduld. Die A8 München Richtung Salzburg zwischen Hofoldinger Forst Süd und Otterfing 5 Kilometer Stau. A96 München Richtung Lindau zwischen Grevelfing und Grevelfing Süd 1 Kilometer Stau. Vorsicht bitte auf der A99 München Nord Richtung München Südwest zwischen Fröttmanningen Nord und Neuherberg. Gefahr durch einen Reifenmantel auf dem linken Fahrstreifen. Und im weiteren Verlauf zwischen Dreieck Allach und Lochhausen 1 Kilometer Stau. A99 München Süd Richtung München Nord zwischen Hohenbrunn und Kirchheim 5 Kilometer Stau. Und die Gegenrichtung München Nord Richtung München Süd zwischen Haar und Kreuz München Süd ebenfalls 5 Kilometer Stau. Und auf der B13 Chiemgauer Straße Richtung Kreuz München Süd zwischen Mittlerer Ring und Giersing immer noch der Gartenschlauch auf der Fahrbahn. Vorsicht dort. Eng wird's auch hier und da am Mittleren Ring. Es staut und stockt hier und da. Und trotz allem euch eine gute und sichere Fahrt mit den besten Classics aller Zeiten. Schauen wir noch kurz auf die Blitzanhänger in Karlsfeld auf der Münchner Straße, in Starnberg die Hanfelder Straße, in Untermenzing auf der Manzow-Straße in der 30er-Zone, in Dachau Theodor-Heuss-Straße ebenfalls in der 30er-Zone. Für mehr 723 2000, eure direkte Durchwahl zu uns ins Studio von Radio Today hier in München-Thalkirchen.

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1: In Ingolstadt raste ein 21-Jähriger mit mehr als 100 Stundenkilometern schneller als erlaubt durch die City. Dranbleiben für die Details.
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0: 13.52 Uhr, ihr hört das Hitradio auf Radio Today. Mit mehr als 150 Kilometern pro Stunde ist ein 21-Jähriger durch Ingolstadt gerast. Polizisten sahen in der Nacht das Auto und nahmen die Verfolgung auf, wie ein Polizeisprecher sagte. Der Tacho des Streifenwagens zeigte dabei knapp 150 Kilometer pro Stunde an. Dennoch schlossen die Beamten nicht zu dem Auto auf. Erst nach gut einem Kilometer, als ein Taxi eine enge Stelle blockierte, stoppten die Beamten das Fahrzeug. Der 21-Jährige machte sich über die Kontrolle auch noch lustig, wie die Polizei weiter berichtete. Einsicht habe bei dem Mann gefehlt. Seinen Führerschein habe er absichtlich nicht dabei gehabt. Gegen den 21-Jährigen werde nun wegen eines verbotenen Fahrzeugrennens ermittelt. Zudem sei eine Mitteilung an die Führerscheinstelle gesendet worden. Diese kann nun entscheiden, ob der Mann zur medizinisch-psychologischen Untersuchung der MPU muss. Ja, lieber etwas langsamer unterwegs. Das gilt auch in der Ismaninger Straße. Beidseitig beim Krankenhaus in der 30er-Zone wird aus einem Blitzanhänger fotografiert. Vielen Dank an Florian, der uns diesen Blitzer gerade gemeldet hat. Und wenn auch ihr noch etwas entdeckt habt, macht es wieder Florian. Ruft im Studio an unter der 089 723 2000. Die 723 2000 für weitere Blitzer.
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3: 14.02 Uhr an diesem bezaubernden Samstagnachmittag in und um München. Wir starten in Stunde 3 vom Hitradio. Für euch am Mikrofon Jochen Jürgs.
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1: Ich bin Gregor Jose Moser. In Berlin feiern hunderttausende Menschen den Christopher Street Day. Die Organisatoren wollen ein Zeichen setzen und warnen vor einem raueren gesellschaftlichen Klima. Tanja Wagner berichtet.
2: Die CSD-Organisatoren sehen die Rechte queerer Menschen in Gefahr. Auch fordern sie, Hasskriminalität wirksam zu bekämpfen. Deshalb wolle man nicht leiser werden und kleiner, sondern lauter und größer. Das Motto der Demo in diesem Jahr lautet: Haltung ist hot. Gleichzeitig werden Störungen aus der rechten Szene befürchtet.
1: Carsten Linnemann hat auf Instagram eingeräumt, von seinem neuen Job als Gesundheitsminister hat er echt Höllenrespekt. Der CDU-Politiker bittet um etwas Einarbeitungszeit. Bisher ist er Generalsekretär seiner Partei, jetzt soll er Nachfolger von Nina Wagen werden, die ins Kanzleramt wechselt. Linnemann sagte, es sei ganz schön viel Musik drin, um zu einem gerechten, leistungsfähigen und zukunftsfähigen Gesundheitssystem zu kommen. In Frankreich und Spanien kämpfen die Einsatzkräfte weiter gegen die Flammen. An der Atlantikküste haben deutlich mehr als 100.000 Menschen ihre Wohnungen verlassen müssen. Auch erste Vororte von Bordeaux wurden evakuiert. Auch bei Madrid brennt heftig. Dort ist der Großbrand laut Behörden derzeit nicht zu löschen. Mehr als 60.000 Menschen sollen die Region verlassen oder zu Hause bleiben. Betroffen sind auch Touristen. In Ingolstadt ist ein 21-Jähriger mit über 150 Kilometern pro Stunde durch die Stadt gerast. Die Polizei konnte ihn nachts nach gut einem Kilometer, als ein Taxi die Straße blockiert hat, stoppen. Statt Einsicht zu zeigen, hat er sich über die Kontrolle lustig gemacht. Jetzt ermittelt die Polizei wegen eines illegalen Autorennens und die Führerscheinstelle prüft, ob der Mann zur medizinisch-psychologischen Untersuchung muss. Starship, das größte Raketensystem der Raumfahrtgeschichte, hat seinen 13. Testflug erfolgreich hingelegt. Von Texas aus ist die unbemannte Rakete ins All geflogen, bevor die beiden wiederverwendbaren Stufen planmäßig ins Meer gestürzt sind. Entwickelt hat das ganze SpaceX, die Firma von Elon Musk. Die NASA will mit Starship Astronauten zum Mond bringen, SpaceX selbst träumt sogar vom Mars.
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3: Der Radio Today Verkehrsdienst meldet die A8 Salzburg Richtung München. Zwischen Holzkirchen und Aying 4 Kilometer Stau. Die A8 München Richtung Salzburg, die Gegenrichtung zwischen Kreuz München Süd und Otterfing, dort 3 Kilometer Stau. A96 München in Richtung Lindau zwischen Gräfefink und Tunnel Gräfefink 1 Kilometer Stau. A99 München Süd Richtung München Nord zwischen Haar und Kirchheim 4 Kilometer Stau. Die Gegenrichtung München Nord Richtung München Süd zwischen Ottobrunn und Kreuz München Süd, dort 1 Kilometer Stau. A99 München Nord Richtung München Südwest zwischen Kreuz München West und Lochhausen, ebenfalls 1 Kilometer Stau. Und München Südwest Richtung München Nord, auch dort die Gegenrichtung zwischen Dreieck München Südwest und Tunnel Aubing, 2 Kilometer Stau. Wir schauen auf die B304 Wasserburg am Inn Richtung München zwischen Tummernweg und Leuchtenbergring, Stau. Und das tägliche Sorgenkind, der Mittlere Ring, darf auch heute nicht fehlen zwischen Innsbrucker Ringtunnel und Ottobrunner Straße, zwischen Ramersdorf und der Schlüsselbergstraße, zwischen Ruffini-Straße und der Donnersberger Brücke sowie der Tübinger Straße und B2 an der Donnersberger Brücke jeweils 1 Kilometer Stau. Trotz allem euch allen eine sichere und gute Fahrt auf den Straßen in und um München.

0: Durchfahrt Kirchseeon in der 30er-Zone ein mobiler Blitzer. Wenn ihr unterwegs noch etwas entdeckt und es gleich ins Studio durchgeben wollt, meldet euch gerne unter der bekannten Nummer 089 723 2000.
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0: Aktuell weiterhin viel Sonnenschein, doch am Nachmittag ziehen von Südwesten her Wolken heran und gegen Abend könnten dann im Allgäu und in Alpennähe bereits einzelne Schauer und Gewitter folgen. Die Höchstwerte erreichen zuvor 27 bis 33 Grad. Und auch bei uns bleibt die Waldbrandgefahr wegen der anhaltenden Trockenheit bis Sonntag stellenweise hoch bis sehr hoch. In der Nacht sind vor allem im Süden noch örtliche Schauer, anfangs auch Gewitter unterwegs, sonst ist es unterschiedlich bewölkt, teilweise auch klar, die Temperaturen sinken auf 18 bis 10 Grad. Die Aussichten morgen und am Montag erwartet uns ein Mix aus Sonne und Wolken. Ein paar Schauer und Gewitter könnten morgen Nachmittag und am Montagvormittag das gepflegte Sonnenbaden unterbrechen. Dazu wird es windig und etwas kühler. Am Dienstag dann kehrt wieder sonniges und sehr hochsommerliches Wetter zurück. 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Die genaue Zeit, es ist jetzt 14 Uhr und 18 Minuten und vor dem Studiofenster hier in München-Thalkirchen messen wir aktuell 34 Grad.
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1: Für viele ist Jürgen Klopp die Traumbesetzung als neuer Fußball-Bundestrainer. Doch einer bremst die Euphorie. Wer? Gleich mehr.
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14.27 Uhr, gleich halb drei, ihr hört Radio Today. Der frühere Fußballnationaltorwart Oliver Kahn bremst die Euphorie um den neuen Bundestrainer Jürgen Klopp. Ich persönlich glaube, dass es nicht so einfach ist, wie sich das viele vorstellen. Ich glaube, dass die Probleme durchaus auch tiefer liegen, meinte die Torwartlegende des FC Bayern München zu BR24 Sport. Der 57-jährige Kahn verwies auf grundsätzliche Fragen, mit denen sich Klopp in seiner neuen Rolle beim Deutschen Fußballbund auseinandersetzen muss. Was möchte man für Spieler in den nächsten Jahren entwickeln? Was möchte man überhaupt für Spieler haben? Wie möchte man Fußball spielen? Der Vize-Weltmeister von 2002, der auch Vorstand bei den Bayern war, traut Klopp aber viel zu. Er sei ein sehr erfahrener Mann, der sicherlich einiges bewirken kann, meinte Kahn. Klopp ist Nachfolger von Julian Nagelsmann, der wenige Tage nach dem blamablen WM-Aus im 16. Finale gegen Paraguay als Bundestrainer zurückgetreten war. Der langjährige Coach von Borussia Dortmund und des FC Liverpool erhielt beim DFB einen Vertrag bis 2030. Richtig los geht es für Klopp mit gleich 4 Spielen in der Nations League, unter anderem am 1. Oktober in München gegen Serbien. Und dann haben wir noch einen Blitzer für euch. In der Ismaninger Straße beim Krankenhaus in der 30er-Zone wird es teuer. Und wenn auch ihr noch Blitzer gesehen habt, bitte die 723-2000 anrufen. Das ist eure direkte Durchwahl zu uns im Studio von Radio Today hier in München, Thalkirchen.

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1: Der Radio Today Verkehrsdienst meldet die A8 Salzburg in Richtung München zwischen Holzkirchen und Aying 4 Kilometer Stau. Die A99 München Nord Richtung München Südwest zwischen Kreuz München West und Lochhausen 1 Kilometer Stau. A99 München Süd Richtung München Nord zwischen Haar und Kirchheim 3 Kilometer Stau. Und der Blick auf den mittleren Ring zwischen Dompetrostraße und Donnersberger Brücke, der Tübinger Straße und Donnersberger Brücke, jeweils 1 Kilometer Stau. Euch allen eine gute und vor allem sichere Fahrt.
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1: Im Landkreis Hof musste ein Kind bei einem Freibadbesuch ins Krankenhaus. Erfahrt gleich mehr darüber auf Radio Today.
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0: Um 14.50 Uhr, ihr hört das Hitradio auf Radio Today. Ein 8 Jahre alter Junge ist in einem Freibad in Naila im Landkreis Hof leblos aus einem Nichtschwimmerbecken gerettet worden. Sein Gesundheitszustand ist nach Angaben der Polizei kritisch. Badegäste entdeckten das Kind am späten Nachmittag im Wasser. Mehrere Ersthelfer, darunter die Badeaufsicht, holten den Jungen sofort aus dem Becken und begannen mit der Wiederbelebung. Unter laufender Reanimation wurde der Junge in ein Krankenhaus gebracht. Die genauen Umstände des Unfalls sind noch unklar. Die Polizei bittet Zeugen, sich zu melden. Wenn ihr also unterwegs seid, irgendwo in Gewässern, in Freibädern, in Seen, an der Isar, achtet auch mal auf die Nebenleute, ob es allen gut geht. So wie viele Hörer auch auf euch auf den Straßen achten, dass euer Geldbeutel verschont bleibt. Unter anderem wird geblitzt in der Ismaninger Straße beim Krankenhaus in der 30er-Zone. Und für weitere Blitzer meldet euch gerne unter der 723 2000. Die direkte Studiodurchwahl 723 2000.
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2: 15 Uhr in und um München. Wir starten in die vierte und letzte Stunde des Hitradios. Vor euch im Studio Jochen Jürgens. Viel Spaß.
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1: Ich bin Gregor Jose Moser. Wer eine Immobilie besitzt, sollte am besten keine neue Gasheizung einbauen lassen. Dazu rät das Institut der deutschen Wirtschaft. Denn die Heizkosten könnten sich dann bis ins Jahr 2040 fast verdoppeln, wie eine bislang unveröffentlichte Studie zeigt, über die die Rheinische Post berichtet. Die Experten empfehlen daher, auf Wärmepumpen zu setzen. Damit könnten die Heizkosten über viele Jahre stabil bleiben. Noch nie zuvor habe Frankreich Waldbrände in diesem Ausmaß erlebt, heißt es aus dem französischen Innenministerium. Auch in Spanien wüten Brände. In beiden Ländern zusammen sind bislang insgesamt mindestens 270.000 Menschen in Sicherheit gebracht worden. Besonders betroffen ist der Südwesten Frankreichs. In Bordeaux werden unter anderem 3 Vororte evakuiert. Beim Absturz eines Kleinflugzeugs im niedersächsischen Gandakesee im Landkreis Oldenburg ist mindestens ein Mensch ums Leben gekommen. Nach einer zweiten Person, die auch in der Maschine war, wird noch gesucht, wie die Polizei mitteilte. Das Kleinflugzeug war in das Dach eines Einfamilienhauses gestürzt. Die Bewohner waren zu dem Zeitpunkt nicht zu Hause. Die Unglücksursache ist noch unklar. Auf den designierten Gesundheitsminister Carsten Linnemann warten in seinem neuen Amt so einige harte Brocken und er bittet auf Instagram um Einarbeitungszeit für seine neue Aufgabe. Katrin Müller berichtet.
2: Die kurzfristige Personalentscheidung dürfte auch für Linnemann eine Überraschung gewesen sein. Im Netz kursiert ein altes Phoenix-Video, in dem er vor rund einem Jahr erklärt hatte, es sei nicht sein Ding, Minister oder gar Gesundheitsminister zu werden. Auch war Linnemann mit der Forderung angeeckt, mindestens die Hälfte der Krankenkassen hierzulande streichen zu wollen.
1: 11 vermisste Urlauber, darunter 3 Deutsche, sind in Indonesien gerettet worden. Gestern Morgen waren sie in der Provinz Sulawesi mit einem Boot losgefahren. Weil sie ihren Hafen nicht erreichten, wurde seitdem nach ihnen gesucht. Laut Behörden war das Boot vor einer Bucht bei schlechtem Wetter auseinandergebrochen und untergegangen. Der Kapitän wird noch vermisst.
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3: Der Radio Today Verkehrsdienst meldet die A8 München in Richtung Salzburg zwischen Hoferdinger Forst und Otterfing 2 Kilometer Stau. Im weiteren Verlauf zwischen Weyern und Irschenberg 3 Kilometer Stau. Die A8 Salzburg Richtung München, die Gegenrichtung zwischen Holzkirchen und Brunntal, dort leider 8 Kilometer Stau. Auf der A99 München Süd Richtung München Nord braucht ihr etwas mehr Geduld zwischen Kreuz München Ost und Kirchheim. Dort staut es sich auf 1 Kilometer. Und der mittlere Ring, der darf natürlich nicht fehlen, zwischen Ruffini-Straße und Donnersberger Brücke. Auch dort Stau von einer Länge von 1 Kilometer. Trotz allem euch allen eine gute und vor allem sichere Fahrt auf den Straßen in und um München. Und dazu servieren wir euch weiterhin die besten Classics aller Zeiten.
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3: Wir haben noch 6 gemeldete Blitzeranhänger. In Karlsfeld auf der Münchner Straße, in Starnberg auf der Hanfelder Straße, in Untermenzing steht einer auf der Manzow-Straße in der 30er-Zone, in Dachau betrifft es die Theodor-Heuss-Straße, ebenfalls in der 30er-Zone. Die Ortseinfahrt Putzbrunnen von München kommend wird teurer, wenn ihr dort zu schnell seid. Und die Ismaninger Straße beim Krankenhaus in der 30er-Zone, auch dort werden teure Fotos von euch geschossen. Wenn ihr noch mehr Blitzer unterwegs entdeckt, ruft gerne an. Euer direkter Draht ins Studio, das ist die 723 2000.
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3: Aktuell begleitet viel Sonnenschein das samstägliche Treiben in und um München. Am Nachmittag ziehen von Südwesten her Wolken heran und gegen Abend folgen dann besonders im Allgäu und in Alpennähe einzelne Schauer und Gewitter. Die Höchstwerte erreichen 27 bis 35 Grad. Die Waldbrandgefahr bleibt wegen der anhaltenden Trockenheit bis Sonntag stellenweise hoch bis sehr hoch. In der Nacht sind vor allem im Süden

0: 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Es ist jetzt 15 Uhr und 17 und die vor unserem Studiofenster hier in München, Thalkirchen, gemessene Temperatur beträgt exakt 34 Grad.
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1: In Würzburg fing ein Fahrzeug Feuer und entfachte einen Böschungsbrand. Dazu gleich weitere Infos auf Radio Today.
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Um 15.28 Uhr hört ihr das Hitradio auf Radio Today. Ein brennendes Fahrzeug hat neben der Nordtangente in Würzburg eine Böschung in Brand gesetzt. Der Fahrer des Autos wurde schwer verletzt, wie die Polizei mitteilte. Der 79-Jährige kam demnach in einer Kurve von der Straße ab. Sein Wagen stieß gegen einen Zaun und stürzte den Abhang hinunter. Das Auto fing den Angaben zufolge Feuer und die Flammen griffen auf die dortige Böschung über. Während die Feuerwehr den Brand löschte, war die Nordtangente am Samstagmittag laut den Angaben der Polizei in beide Fahrtrichtungen gesperrt. Der Fahrer wurde demnach mit dem Rettungsdienst ins Krankenhaus gebracht, sein Wagen sei komplett ausgebrannt. Die Ermittlungen zur Unfallursache und zur Höhe des Schadens, die dauern an. Andauern tun auch die Blitzanhänger, die in zum Beispiel Dachau stehen, in der Theodor-Heuss-Straße in der 30er-Zone. In Dachau in der Theodor-Heuss-Straße in der 30er-Zone, Fuß vom Gas. Für weitere Blitzer bitte anrufen direkt hier im Studio unter 723 2000.

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1: Der Radio Today Verkehrsdienst meldet die A8 Salzburg in Richtung München zwischen Holzkirchen und Brunnthal 9 Kilometer Stau. A99 Autobahnring München Nord Richtung München Südwest zwischen Kreuz München West und Lochhausen 1 Kilometer Stau. München Süd Richtung München Nord weiter auf der A99 zwischen Vaterstetten Ost und Kirchheim. Dort steht ihr 2 Kilometer im Stau. Und noch der Blick auf den mittleren Ring zwischen Ruffinistraße und Donnersberger Brücke. Dort die Staulänge aktuell 1 Kilometer. Euch allen weiterhin eine gute und vor allem sichere Fahrt. Wir werfen noch gemeinsam einen Blick auf die Blitzer. Blitzeranhänger stehen aktuell in Karlsfeld auf der Münchner Straße, in Starnberg auf der Hanfelder Straße, in Untermenzing auf der Manzow-Straße in der 30er-Zone. Dann ein weiterer in Dachau in der Theodor-Heuss-Straße, ebenfalls in der 30er-Zone. Die Ortseinfahrt Putzbrunn von München aus kommend wird fotografiert, wenn man zu schnell ist. Und zum Abschluss noch die Ismaninger Straße beim Krankenhaus in der 30er-Zone. Wenn wir noch was übersehen haben oder euch noch Blitze auffallen, euer direkter Draht ins Studio, die 089 723 2000.
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1: Ein sofortiger Rücktritt beschäftigt den Landesfischereiverband Bayern. Was es genau damit auf sich hat, bleibt dran.
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0: um 15.49 Uhr Radio Today. Der Präsident des Landesfischereiverbands Bayern, Axel Bartelt, ist mit sofortiger Wirkung zurückgetreten. Das bestätigte ein Sprecher des Verbands. Er kommt damit einer möglichen Abberufung zuvor. Diese hatten die Präsidenten der 7 Bezirksverbände für eine außerordentliche Versammlung am Samstag beantragt. Gegenüber der Mediengruppe Münchner Merkur TZ sagte Bartelt, das ist der letzte Dienst, den ich dem Fischereiverband erweisen kann. Der Rücktritt wurde vom Präsidium und den Delegierten der Bezirksverbände laut Mitteilung des Verbands einmütig begrüßt. Bis auf Weiteres führen die beiden Vizepräsidenten Willi Ruff und Alfred Stier den Verband. Sie sollen bis zur Neuwahl eines Präsidenten auf der Mitgliederversammlung 2027 eine grundlegende Neuorganisation der Verbandsgremien anstoßen. Dem Rücktritt war Streit um Bartels Amtsführung vorausgegangen. In einem Schreiben der Bezirksverbände aus dem Juni, das der DPA vorliegt, hatten deren Präsidenten ihren Wunsch unter anderem damit begründet, dass eine konstruktive Zusammenarbeit nicht mehr möglich sei und Bartelt einen autokratischen Führungsstil und Entscheidungsschwäche vorgeworfen. Ich habe noch einen Blitzer für euch rausgefischt in Starnberg an der Hanfelder Straße. Und wenn auch ihr noch irgendwo einen Blitzer entdeckt, meldet euch gern unter der 723 2000 hier im Studio von Radio Today. Das waren 4 Stunden Hitradio für euch dabei am Mikrofon Jochen Jürgens. Wir hören uns wieder am Dienstag um 10 Uhr zur Dienstagsausgabe des Hitradios. Hier geht es jetzt weiter. Der V ölt bereits seine Stimmbänder und begleitet euch gleich mit den Quicktimes durch diesen wunderschönen Nachmittag. Weiterhin gute Unterhaltung. Ciao, servus.
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2: 16.02 Uhr die Zeit. Schön, dass ihr dabei seid. Wochenende, juhu. Ich hoffe, ihr seid gut eingecremt, denn gut geschmiert ist halb verbrannt. Wie beim Grillen auch. Am Mikrofon für euch der Pfau mit der Open Line auf Radio.
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1: Ich bin Gregor José Moser. Die Waldbrände in Frankreich und Spanien halten Einsatzkräfte, Einheimische und Touristen weiter in Atem. In Frankreich sind nahe der Atlantikküste fast 200.000 Menschen in Sicherheit gebracht worden. Viele Touristen sind inzwischen abgereist. Unter anderem für die Umgebung der Hauptstadt Madrid hat die spanische Regierung den Notstand ausgerufen. In Spanien wurden bisher über 70.000 Menschen evakuiert. Deutsche Sicherheitsbehörden warnen vor einer Radikalisierung junger Männer in sogenannten Active Clubs. Seit 2024 sei eine Vielzahl solcher Sportgemeinschaften gegründet worden. Es seien Verbindungen zu rechtsextremen Parteien festgestellt worden, meldet die Süddeutsche Zeitung, die sich auf den Bundesverfassungsschutz beruft. Ziel sei es, junge Männer über körperliche Fitness und eine Ideologie weißer Überlegenheit schleichend zu radikalisieren. Als ehrenamtliche Einsatzkraft einmal pro Jahr in Uniform zur Arbeit kommen. Ein solcher Uniformtag, den der Bayerische Landtag gestern beschlossen hat, soll die Wertschätzung für die Freiwilligen in der Gesellschaft erhöhen. Das Bayerische Rote Kreuz spricht aber jetzt von reiner Symbolpolitik. Es brauche stattdessen bessere Rahmenbedingungen für ehrenamtliche Einsatzkräfte. Mit einem Festakt und Musik von Beethoven feiern die Bayreuther Festspiele ihr Gründungsjubiläum. Vor 150 Jahren veranstaltete der Komponist Richard Wagner zum ersten Mal sein heute weltbekanntes Opernfestival. Um 18 Uhr wird es zum Festspielauftakt keine Operninszenierung geben. Das Orchester spielt Beethovens 9. Symphonie. Pakete, die schwerer sind als 23 Kilo, sollen nicht mehr von einem Zusteller allein ausgeliefert werden. Der Logistikkonzern DHL fordert eine gesetzliche Obergrenze. Elisa Schuh berichtet.
2: Schwere Pakete zu tragen ist schlecht für den Rücken, argumentiert DHL. Und Probleme damit seien der Grund für jede dritte Krankmeldung. Die Politik müsse sich dem Thema annehmen, weil DHL nicht mehr konkurrenzfähig sei, wenn die Regel nur intern eingeführt werden würde. Die Gewerkschaft Verdi stimmt zu und möchte zwei Zusteller sogar schon bei Paketen ab 20 Kilo.
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3: Ein kurzer Blick auf Bayern Straßen. Hier ist der Radio Today Verkehrsdienst und der meldet auf der A8 Salzburg Richtung München zwischen Holzkirchen und Aing 3 Kilometer Stau. Auf der A99 München Süd Richtung München Nord zwischen Vaterstetten Ost und Kirchheim 2 Kilometer Stau. Dann die Gegenrichtung der A99 München Nord Richtung München Südwest zwischen Kreuz

Morgen wechseln sich Sonne und Wolken ab im Allgäu, in Alpnähe und am Nachmittag auch im Norden kommen einzelne Schauer und Gewitter zu uns bei 24 bis 32 Grad. Am Montag klingen die Schauer und Gewitter ab und die Sonne setzt sich weiterhin durch. Die Temperatur hier gemessen in München, Thalkirchen 34 Grad gemessen. Die Zeit, es ist jetzt 16.18 Uhr. Und jetzt geht's weiter mit Laura Brennigan.

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1: 16.30 Uhr, das ist gleich die Zeit für unseren Radioflohmarkt. Live könnt ihr hier anrufen, 089-723-2000. Das ist die Nummer, um hier etwas zu verkaufen, von privat an privat, wie bei einem ganz normalen Flohmarkt draußen.
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0: 16.28 Uhr, die Zeit, ihr hört Radio Today und jetzt die Open Line. Unser Radioflohmarkt live natürlich für euch, wählt jetzt die 723 2000 und verkauft euer Auto, euer Moped, die Skiausrüstung für die kommende Saison oder vielleicht sucht ihr auch sowas oder habt eine Wohnung anzubieten, vielleicht auch eine andere Immobilie, Antiquitäten, Oldtimer, Sportgeräte, Musikinstrumente, alles von privat an privat ist erlaubt.
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0: 723-2000, Vorwahl 089, so kann man die Nummer auch ausdrücken, ist aber der gleiche Effekt. Dann klingelt's hier und alle, die jetzt gerade Radio Today hören, ob im Auto beim Einkaufen oder daheim oder beim Sporteln, beim Hot Yoga, alle hören zu. Die jetzt euch, also wenn ihr jetzt etwas anzubieten habt, was diejenigen daheim vielleicht zufällig rumliegen haben, das besondere Ersatzteil, was nirgendwo zu finden ist, dann wählt jetzt diese Nummer.
2: Ja, servus, mein Name ist Ralf. Ich habe Lederklamotten im Angebot von einem ehemaligen Harley-Fahrer. Es handelt sich um eine Lederhose Größe 38, ein Lederhemd XXL und eine Lederjacke. Die Person war 1,89 Meter groß bei 100 Kilo. Die Jacke ist ohne Protektoren im Blouson-Schnitt. Alles zusammen bitte nur für insgesamt 120 Euro abzugeben. Die Telefonnummer wäre die 08121 3191. Ich wiederhole 081 21 31 91. Danke, ciao.
0: So könnt ihr natürlich auch eine Anzeige hinterlassen. Einfach eine Hörernachricht draufsprechen auf unserer Website www.radiotoday.de. Und wir machen jetzt weiter mit den besten Classics aller Zeiten.

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1: 16.39 Uhr die Zeit. Hier ist der Radio Today Verkehrsdienste und der meldet auf der A8 Salzburg Richtung München. Zwischen Holzkirchen und Bruntal haben wir 6 Kilometer Stau. Auf der A9 München Richtung Nürnberg bei Fürholzen Ost. Hier haben wir Gefahr durch einen Außenspiegel auf der Fahrbahn. Auf dem Mittleren Ring zwischen Iflandstraße und Richard-Strauss-Tunnel. Hier haben wir 1 Kilometer Stau zwischen der Landshuter Allee bzw. Landshuter Allee-Tunnel und Donnersberger Brücke. 1 Kilometer Stau. Today wünscht euch eine gute Fahrt. Der Olli hat einen Blitzer Anhänger abgemeldet. Danke dir, Olli. Den unter Menzing auf der Manzowstraße gibt's nicht mehr. Dann haben wir noch folgende übrig gebliebene Anhänger in Karlsfeld. Auf der Münchner Straße blitzt beidseitig. In Starnberg auf der Hanfelder Straße. In Dachau auf der Theodor-Heuss-Straße. In der 30er-Zone in der Ortseinfahrt Putzbrunn. Von München kommend auf der Ismaninger Straße bei der Klinik in der 30er-Zone. Falls ihr auch einen Blitzer abmelden wollt oder einen neuen hinzufügen möchtet, wählt gerne hier die Studionummer. Ich gebe es dann weiter. Die Nummer ist die 089 723 2000. Jetzt geht's weiter mit Kenny Loggins.

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1: Schön, dass ihr dabei seid. Gleich geht's weiter mit der nächsten spannenden Meldung. Worum es geht, erfahrt ihr gleich. 89,0.
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0: Espressomatic mit Funk Love Vibrations. Ob es in der CDU auch gerade Love Vibrations gibt? Der Regierungsumbau von Bundeskanzler Friedrich Merz sorgt in der Union für Kritik. Auslöser ist der geplante Austausch von Verkehrsminister Patrick Schnieder, dessen Nachfolge nach der kurzfristigen Absage eines Kandidaten weiter offen ist. Der frühere Kanzleramtsminister Peter Altmaier und der stellvertretende CDA-Vorsitzende Christian Bäumler kritisierten den Umgang mit Schnieder. Der künftige Gesundheitsminister Carsten Lindemann bat unterdessen um die Zeit für die Einarbeitung in sein neues Amt. Denn gut Ding will Weile haben, sprach die Weinbergschnecke und rutschte über die Autobahn. Und zwar nicht auf der Autobahn, aber in Starnberg auf der Hanfelder Straße. Da heißt es runter vom Gas. Da steht ein Blitzapparat bzw. ein Blitzeranhänger. Der blitzt aber nur, wenn ihr zu schnell seid. Und falls ihr auch einen Blitzer entdeckt habt, den melden möchtet, ich gebe es weiter, oder einen abmelden wollt, wählt gern hier die Studionummer 723 2000. Jetzt geht's auch weiter mit Cheap Trick.
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1: 17.03 Uhr die Zeit. Schön, dass ihr dabei seid am Samstag, dem 25. Juli. Am Mikrofon für euch der Pfau aus München-Thalkirchen mit viel Musik und wenig Gelaber auf Radio.
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1: Ich bin Gregor Jussé Moser. Noch nie zuvor habe Frankreich Waldbrände in diesem Ausmaß erlebt, heißt es aus dem französischen Innenministerium. Auch in Spanien wüten Brände. In beiden Ländern zusammen sind bislang insgesamt mindestens 270.000 Menschen in Sicherheit gebracht worden. In Frankreich sind vor allem die Gebiete an der Atlantikküste betroffen. Die Hoffnungen der Menschen liegen jetzt in dem angekündigten Regen und den zurückgehenden Temperaturen. In der CDU gibt es weitere Kritik am Umgang von Bundeskanzler Merz mit Verkehrsminister Patrick Schnieder. Nach Ex-Kanzleramtschef Altmaier hat sich jetzt auch Christian Bäumler geäußert. Er ist der Vizevorsitzende der christlich-demokratischen Arbeitnehmerschaft. Mehr von Thomas Brockt.
2: Die Abberufung von Schnieder erwecke den Eindruck von Willkür, sagte Bäumler dem Handelsblatt. Eine Bundesregierung sollte nicht wie ein Feudalkönigreich geführt werden. Das beschädige auch das Vertrauen der Menschen in die Demokratie. Merz wollte den Verkehrsminister eigentlich schon entlassen, weil der vorgesehene Nachfolger aber kurzfristig absagte, ist das noch nicht passiert.
1: In Berlin läuft der Christopher Street Day unter dem Motto Haltung ist hot. Der regierende Bürgermeister Wegner hat beim CSD für eine weltoffene Hauptstadt geworben. Die Polizei geht von hunderttausenden Teilnehmenden aus. Auf die große Parade folgen noch Konzerte. Erstmals geht der CSD 2 Tage. Schon gestern trat unter anderem die Rapperin Icky Mel auf. Wer eine Immobilie besitzt, sollte am besten keine neue Gasheizung einbauen lassen. Dazu rät das Institut der deutschen Wirtschaft. Denn die Heizkosten könnten sich dann bis ins Jahr 2040 fast verdoppeln, wie eine bislang unveröffentlichte Studie zeigt, über die die Rheinische Post berichtet. Die Experten empfehlen daher, auf Wärmepumpen zu setzen. Damit könnten die Heizkosten über viele Jahre stabil bleiben. Beschäftigte in der bayerischen Süßwarenindustrie können sich über mehr Geld freuen. Rückwirkend zum 1. Juni gibt's 2,9% mehr Entgelt, meldet der Arbeitgeberverband BDSI. Am 1. November kommen 0,3% dazu und am 1. Juni 2027 dann weitere 2,9%.
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3: Von den Wärmepumpen zurück auf Bayern Straßen. Hier ist der Radio Today Verkehrsdienst und der meldet auf der A8 Salzburg Richtung München zwischen Holzkirchen und Brunnthal 6 Kilometer Stau. Auf der A9 München Richtung Nürnberg bei Fürholzen Ost hier Gefahr durch einen Außenspiegel auf der Fahrbahn. Auf der

0: Salzfeld auf der Münchner Straße, beidseitig in Starnberg auf der Handfelder Straße, in Dachau, in der Theodor-Heuss-Straße und zwar in der Dreisker-Zone, dann anderorts Einfahrt Putzbrunn von München kommend auf der Ismaninger Straße bei der Klinik, in der Dreisker-Zone für weitere Blitzer, die ihr entdeckt habt und ihr auch melden möchtet, wählt die 723 2000.
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0: Morgen wechseln sich Sonne und Wolken ab. Im Allgäu, im Alpennähe und am Nachmittag auch im Norden kommen einzelne Schauer und Gewitter zu uns bei 24 bis 32 Grad. Am Montag klingen die Schauer und Gewitter ab und die Sonne setzt sich weiterhin durch. Die Temperatur hier gemessen 32 Grad. Die Zeit, es ist jetzt 17.19 Uhr.
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0: 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In Ganderkesee ist ein Flugzeug in ein Einfamilienhaus gestürzt. Mehr dazu gleich.
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17.28 Uhr die Zeit. Ihr hört die Quicktimes am Samstag, dem 25. Juli auf Radio Today. Beim Absturz eines Kleinflugzeugs in ein Einfamilienhaus im niedersächsischen Ganderkessee ist mindestens ein Mensch ums Leben gekommen. Nach Angaben der Polizei wurde zunächst nach einer zweiten Person gesucht, die sich möglicherweise ebenfalls in der Maschine befunden hat. Die Bewohner des Hauses waren zum Unglückszeitpunkt nicht zu Hause. Die Ursache des Absturzes ist noch unklar und wird von der Bundesstelle für Flugunfalluntersuchung untersucht. Geblitzt wird in Karlsfeld auf der Münchner Straße beidseitig, wenn ihr zu schnell seid für weitere Blitzerwelt, die 723-2000. Jetzt geht's weiter mit The Doors.

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1: Uhr, die Zeit. Ihr hört die Quicktimes und den Radio Today Verkehrsdienst. Und er meldet auf der A8 Salzburg Richtung München zwischen Holzkirchen und Bruntal. Hier haben wir 11 Kilometer Stau. Auf der A9 München Richtung Nürnberg bei Fürholzen Ost hier ein Außenspiegel auf der Fahrbahn. Der gehört da nicht hin. Besondere Vorsicht dort. Auf der A94 Passau Richtung München bei Markt Schwaben ein Unfall. Auf der A95 München Richtung Garmisch zwischen Fürstenried und Dreieck-Starnberg. Hier haben wir Gegenstände auf der Fahrbahn und einen defekten PKW. Und auf der A99 München Südwest Richtung München Nord zwischen Freier Mitte und Tunnelaubing 1 Kilometer Stau sowie auf dem mittleren Ring zwischen Tübinger Straße und der Donnersberger Brücke. Ich wünsche euch eine gute Fahrt. Geblitzt wird in Karlsfeld auf der Münchner Straße, in Starnberg auf der Hanfelder Straße, in Dachau in der Theodor-Heuss-Straße, in der Ortseinfahrt Putzbrunn von München kommend, auf der Ismaninger Straße bei der Klinik. Für weitere Blitzer wählt die 723 2000.

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1: Der frühere Fußball-Nationaltorwart Oliver Kahn bremst die Euphorie um den neuen Bundestrainer Jürgen Klopp. Was er sagte, erfahrt ihr gleich.
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0: Zum Ende der Stunde kommen wir zur Legende. Der frühere Fußballnationaltorwart Oliver Kahn bremst die Euphorie um den neuen Bundestrainer Jürgen Klopp. Er persönlich glaube, dass es nicht so einfach sei, wie sich das viele vorstellen würden. Er glaube, dass die Probleme durchaus auch tiefer liegen, so Kahn. Gleichzeitig sei Klopp ein erfahrener Mann, der sicherlich einiges bewirken könne. Richtig los geht es für den neuen Nationalcoach mit 4 Spielen ab Ende September in der Nations League. Oder Titan Oliver Kahn. Und hier noch ein Blitzer-Anhänger, der ist auch stabil, wie man heute sagt. In Karlsfeld auf der Münchner Straße blitzt fleißig beidseitig, wenn ihr zu schnell seid. Für weitere Blitzer wählt die 723 2000. Jetzt geht's weiter mit Jennifer Lopez und David Guetta.
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2: 18.02 Uhr die Zeit. Schön, dass ihr dabei seid in der dritten Stunde der Quicktimes. Weiter geht's natürlich mit dem hervorragenden Musikprogramm. Mit mir, dem V, ohne viel Gelaber auf Radio.
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1: Ich bin Gregor Jose Moser. Beim Christopher Street Day in Berlin haben sich hunderttausende Menschen für eine tolerante Gesellschaft eingesetzt. Mit Regenbogenfahnen, bunten Kostümen und viel Glitzer zogen sie durch die Hauptstadt. Aus Berlin berichtet Thomas Brockt.
2: Der Berliner CSD ist einer der größten in Europa und wie immer mit einer klaren Botschaft. Wir wollen ein Zeichen für Demokratie und Vielfalt setzen. Weltweit stehen queere Menschen immer mehr unter Druck, sagen die Veranstalter. Zum einen würden schon bestehende Rechte teilweise wieder abgeschafft. Außerdem gäbe es immer mehr Hasskriminalität.
1: Die Waldbrände in Frankreich und Spanien halten Einsatzkräfte, Einheimische und Touristen weiter in Atem. In Frankreich sind nahe der Atlantikküste fast 200.000 Menschen in Sicherheit gebracht worden. Viele Touristen sind inzwischen abgereist. Unter anderem für die Umgebung der Hauptstadt Madrid hat die spanische Regierung den Notstand ausgerufen. In Spanien wurden bisher über 70.000 Menschen evakuiert. Deutsche Sicherheitsbehörden warnen vor einer Radikalisierung junger Männer in sogenannten Active Clubs. Seit 2024 sei eine Vielzahl solcher Sportgemeinschaften gegründet worden. Es seien Verbindungen zu rechtsextremen Parteien festgestellt worden, meldet die Süddeutsche Zeitung, die sich auf den Bundesverfassungsschutz beruft. Ziel sei es, junge Männer über körperliche Fitness und eine Ideologie weißer Überlegenheit schleichend zu radikalisieren. Im oberbayerischen Penzberg ist das vor 4 Tagen aufgestellte Hinweisschild zum muslimischen Freitagsgebet mit schwarzer Farbe beschmiert worden. Einen Ausdruck von Intoleranz und Muslimfeindlichkeit nennt das die islamische Gemeinde in Penzberg. Auch Innenminister Herrmann verurteilte im BR das Beschmieren des Schildes als inakzeptabel. Die religiöse Vielfalt gehöre zum Freistaat. 11 vermisste Urlauber, darunter 3 Deutsche, sind in Indonesien gerettet worden. Gestern Morgen waren sie in der Provinz Sulawesi mit einem Boot losgefahren. Weil sie ihren Hafen nicht erreichten, wurde seitdem nach ihnen gesucht. Laut Behörden war das Boot vor einer Bucht bei schlechtem Wetter auseinandergebrochen und untergegangen. Der Kapitän wird noch vermisst.
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3: Zurück auf Bayern Straßen, hier ist der Radio Today Verkehrsdienst und der meldet auf der A8 Salzburg Richtung München zwischen Holzkirchen und Brunntal 7 Kilometer Stau aktuell. Auf der A9 München Richtung Nürnberg bei Fürholzen Ost hier Gefahr durch Fahrzeugteile auf der Fahrbahn. Auf der A94 Passau Richtung München bei Markt Schwaben, hier haben wir einen Unfall in der Ausfahrt, dort besondere Vorsicht. Auf der A95 Garmisch Richtung München zwischen Oberdill und Fürstenried, hier haben wir 1 Kilometer Stau. Auf dem mittleren Ring zwischen Tübinger Straße und Donnersberger Brücke 1 Kilometer Stau. Today wünscht euch eine gute Fahrt.
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3: Und geblitzt wird nur, wenn ihr zu schnell seid, auf der Ismaninger Straße bei der Klinik, in der Ortseinfahrt Putzbrunn von München kommend, in Dachau in der Theodor-Holz-Straße, Starnberg auf der Hanfelder Straße, in Karlsfeld auf der Münchner Straße beidseitig. Für weitere Blitzer die 723-2000.
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3: Morgen wechseln sich Sonne und Wolken ab im Allgäu und in Alpennähe und am Nachmittag auch im Norden kommen einzelne Schauer und Gewitter bei 24 bis 32 Grad zutage. Am Montag klingen die Schauer und Gewitter ab und die Sonne setzt sich weiterhin durch. Und die Temperatur hier gemessen 32 Grad in München, Thalkirchen, dem Sonnigen. Und die Zeit, es ist jetzt 18.16 Uhr.
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1: Nach dem tödlichen russischen Raketenangriff auf eine Veranstaltung mit einer geplanten Waffenausstellung im Kiewer Umland ist der Hauptorganisator nun festgenommen worden. Mehr dazu gleich.
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18.25 Uhr die Zeit. 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Nach dem tödlichen russischen Raketenangriff auf eine Veranstaltung mit einer geplanten Waffenausstellung im Kiewer Umland ist der Hauptorganisator festgenommen worden. Nach Angaben des ukrainischen Generalstaatsanwalts wird gegen ihn wegen fahrlässiger Amtspflichtverletzung mit Todesfolge ermittelt. Die Behörden prüfen, ob Sicherheitsmängel und die Organisation der Veranstaltung das Ausmaß der Tragödie vergrößert haben. Bei dem Angriff waren am Freitag 10 Menschen getötet und rund 100 verletzt worden. Geblitzt wird in der Ortseinfahrt Putzbrunn von München kommend. Wenn ihr zu schnell seid für weitere Blitzerentdeckungen, die ihr melden möchtet, wählt gern die 723 2000. Jetzt geht's weiter mit Def Leppard.

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1: 18.38 Uhr die Zeit. Ein kurzer Blick auf Bayern Straßen. Hier ist der Radio Today Verkehrsdienst und der meldet auf der A8 Salzburg Richtung München zwischen Holzkirchen und Aing. 1 Kilometer Stau. Auf der A9 München Richtung Nürnberg zwischen Eching und Kreuzneufahren. 1 Unfall. Auf der A94 Passau Richtung München bei Markt Schwaben. Hier eine gefährliche Situation in der Ausfahrt durch einen Unfall. Auf der A95 Garmisch Richtung München zwischen Oberdill und Fürstenried haben wir Stau. Auf der Mittleren Ring, da staut es sich zwischen Tübinger Straße und der Donnersberger Brücke. Today wünscht euch natürlich eine gute Fahrt. Gewitzt wird auf der Ismaninger Straße bei der Klinik, in der Ortseinfahrt Putzbrunn von München kommend, in Dachau in der Theodor-Heuss-Straße, in Starnberg auf der Handfelder Straße, in Karlsfeld auf der Münchner Straße beidseitig. Für weitere Blitzer die 723-2000. Und jetzt geht's weiter. Also jetzt schnappt euch euren Partner, den Arbeitskollegen oder den Sportsfreund. Jetzt gibt's Rock and Roll.

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1: Das sollte reichen, jetzt ist der Kreislauf wieder in Schwung. Kommen wir zur nächsten Meldung. Nach dem Rücktritt des indischen Bildungsministers hat die sogenannte Kakerlakenbewegung ihre wochenlangen Proteste für beendet erklärt. Mehr dazu gleich.
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0: 18.47 Uhr, die Zeit. 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Nach dem Rücktritt des indischen Bildungsministers hat die sogenannte Kakerlakenbewegung ihre wochenlangen Proteste für beendet erklärt. Ein Sprecher der Bewegung sagte nach Gesprächen mit Regierungsvertretern in Neu-Delhi, die Regierung habe ihre Forderungen akzeptiert. Auslöser der Proteste waren Unregelmäßigkeiten bei einer Hochschulzugangsprüfung. Die Bewegung hatte den Rücktritt von Bildungsminister Dharmendra Pradhan gefordert, der inzwischen seinen Abschied erklärte. Kakerlaken sind ja bekannt für ihre Widerstandsfähigkeit, sogar bei radioaktiver Strahlung. Da lachen die drüber. Gehen erstmal was essen. Sollen auch sehr eiweißreich sein. Na, nun Schluss und hier ein Blitzeranhänger in Karlsfeld auf der Münchner Straße. Beidseitig für weitere Blitzerwelt die 723-2000.
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2: Hi Rockers, hier ist eure Lieblingsband Magical Heart aus München. Und das ist unser Song My Poison, live aufgenommen in den Q7 Studios auf Radio Today. Viel Spaß damit.

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1: Es ist gleich 19:02 Uhr. Schön, dass ihr dabei seid. Jetzt geht's weiter hier in der letzten Stunde der Quicktime. Schwungvoll, ohne endlos Gelaber, aber mit unserem Radioflohmarkt, dem letzten gegen 19:30 Uhr, der Open Line.
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1: Ich bin Gregor Jussé Moser. Immer mehr Menschen werden in Frankreich und Spanien vor den Waldbränden in Sicherheit gebracht. Im Südwesten Frankreichs wurden fast 200.000 Menschen evakuiert und auch in Spanien mussten inzwischen rund 73.000 Menschen ihre Häuser verlassen. Aus Spanien berichtet Julia Macher.
2: In Bussen werden die Menschen aus dem Südosten der Region Madrid zu den Notunterkünften evakuiert. In einigen Ortschaften hat das Feuer auf die Häuser übergegriffen. Die spanische Regierung spricht von einer sehr komplexen Lage, die man bisher so noch nicht erlebt habe. Vor allem die kräftigen Windböen bereiten den Rettungskräften Sorgen.
1: Im Rahmen seiner Kabinettsumbildung hatte Bundeskanzler Merz Berichten zufolge Verkehrsminister Schnieder eigentlich schon in den letzten Tagen entlassen wollen, doch ein möglicher Nachfolger sagte kurzfristig ab. Jetzt droht eine Hängepartie und es gibt Kritik an den Umgang des Kanzlers mit Schnieder. Von Willkür sprach etwa der Vize des CDU-Arbeitnehmerflügels Bäumler im Handelsblatt. Zu ihrem 150. Jubiläum setzten sich die Bayreuther Richard Wagner Festspiele mit ihrer dunklen Vergangenheit auseinander. So erinnern morgen zwei Veranstaltungen an jüdische Musikerinnen und Musiker, die von den Nationalsozialisten verfolgt worden waren. Wagner war Antisemit und gilt als Lieblingskomponist führender Nationalsozialisten. Eröffnet wurden die Festspiele heute Abend erstmals nicht mit einer Oper, sondern mit Beethovens 9. Sinfonie. Traurige Gewissheit. Nach dem Absturz eines Kleinflugzeugs im niedersächsischen Genderkesee hat die Polizei einen zweiten Toten bestätigt, beides Männer. Rettungstrupps hatten zuvor stundenlang nach dem vermissten Insassen gesucht. Das Flugzeug stürzte aus noch unklaren Gründen in das Dach eines Einfamilienhauses, die Bewohner waren da nicht zu Hause. Als ehrenamtliche Einsatzkraft einmal pro Jahr in Uniform zur Arbeit kommen. Ein solcher Uniformtag, den der Bayerische Landtag gestern beschlossen hat, soll die Wertschätzung für die Freiwilligen in der Gesellschaft erhöhen. Das Bayerische Rote Kreuz spricht aber jetzt von reiner Symbolpolitik. Es brauche stattdessen bessere Rahmenbedingungen für ehrenamtliche Einsatzkräfte.
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3: Der Radio Today Verkehrsdienst meldet auf der A8 Salzburg Richtung München zwischen Holzkirchen und Aing 4 Kilometer Stau. Auf der A95 Garmisch Richtung München zwischen Oberdill und Fürstenried 1 Kilometer Stau. Auf dem Mittleren Ring zwischen Tübinger Straße und der Donnersberger Brücke haben wir Stau. Ich wünsche euch eine gute Fahrt.
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3: Der Thomas hat einen Blitzeranhänger bestätigt in der Ortseinfahrt Putzbrunn von München kommend in der 30er-Zone bei der Bushaltestelle. Danke dir, Thomas. Es wird geblitzt aus einem Anhänger auf der Ismaninger Straße, bei der Klinik in der 30er-Zone, in Dachau in der Theodor-Heuss-Straße, in Starnberg auf der Hanfelder Straße, in Karlsfeld auf der Münchner Straße. Für weitere Blitzer wählt die 723-2000.
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3: Morgen wechseln sich Sonne und Wolken ab im Allgäu in Alpennähe und am Nachmittag auch im Norden kommen einzelne Schauer und Gewitter hervor bei Temperaturen im Freistaat zwischen 24 und 32 Grad. Am Montag klingen die Schauer und Gewitter ab und die Sonne setzt sich wieder durch. Die Temperatur hier 31 Grad derzeit in München-Thalkirchen. Die Zeit, es ist jetzt 19.17 Uhr.
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1: Und it's gleich Open Line. Gegen 19.30 Uhr seid dabei, verkauft irgendwas, was ihr nicht mehr braucht. 089 723 2000, das ist die Nummer für unseren privaten Radioflohmarkt. Gleich geht's los.
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0: Nomad mit Devotion. Auch ein super Song für die Wiesen, für jedes Fahrgeschäft. 19.31 Uhr die Zeit. Jetzt startet die Open Line, unser Radioflohmarkt, das letzte Mal für heute. Morgen früh um 10.30 Uhr. Jetzt könnt ihr anrufen 089 723 2000. Zwei Aufrufe mache ich.
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0: Dann geht's weiter mit Musik.
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0: Ihr wisst ja, auf unserer Website könnt ihr eine Hörernachricht draufsprechen. Falls ihr keine Zeit habt für unseren Radioflohmarkt, das Zeitfenster ist ja auch knapp. Etwa so um die 3 Minuten sollte kein Anruf reingehen, machen wir sofort weiter mit Musik. 2 Aufrufe gibt's, kurze Erklärung nebenbei. Die Open Line, was ist das, erkläre ich euch, unser Radioflohmarkt 089-723-2000, die Nummer. Nennt euren Vornamen kurz, um was es sich handelt, was ihr sucht oder was ihr anzubieten habt, von privat an privat, das ist die einzige Regel. Achtet auf einen guten Empfang, dann gebt langsam zum Mitschreiben für die Hörer die Telefonnummer durch, 2x langsam, das erhöht die Verkaufschancen. Schon habt ihr eine Anzeige gestartet, einfacher geht es nicht. Oder vielleicht auch auf unserer Website www.radiotoday.de, selbsterklärend, eine Hörernachricht raussprechen. Wir spielen sie garantiert ab, sowie die vom Ralf.
3: Ja, servus, mein Name ist Ralf. Ich habe Lederklamotten im Angebot von einem ehemaligen Harley-Fahrer. Es handelt sich um eine Lederhose Größe 38, ein Lederhemd XXL und eine Lederjacke. Die Person war 1,89 Meter groß bei 100 Kilo. Die Jacke ist ohne Protektoren im Blouson-Schnitt. Alles zusammen bitte nur für insgesamt 120 Euro abzugeben. Die Telefonnummer wäre die 08121 3191. Ich wiederhole 081 21 31 91. Danke, ciao.
0: Also ihr habt's gehört, so einfach geht das, so könnt ihr auch etwas anbieten, etwas verkaufen. Wir spielen es garantiert ab. Ich spiele jetzt garantiert Musik für euch ab. Genug gelabert, weiter geht's mit Bonnie Tyler.
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1: 19.38 Uhr die Zeit, hier ist der Radio Today Verkehrsdienst und der meldet auf der A8 Stuttgart Richtung München zwischen Kreuz München West und Obermenzing. Hier ein Unfall auf der A8 in der Gegenrichtung, nein, nicht in der Gegenrichtung, sondern Salzburg Richtung München zwischen Aing und Brunntal, 3 Kilometer Stau. Auf dem mittleren Ring zwischen Tübinger Straße und Donnersberger Brücke 1 Kilometer Stau. Today wünscht euch eine gute Fahrt. Und hier der Pizzasalat. Es wird geblitzt aus einem Anhänger in der Ortseinfahrt Putzbrunn von München kommend auf der Ismaninger Straße bei der Klinik in Dachau, auf der Theodor-Heuss-Straße in Starnberg, auf der Hanfelder Straße in Karlsfeld, auf der Münchner. Für weitere Pizza wählt die 723-2000. Jetzt geht's weiter mit CCR.
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1: Mit mehr als 150 Kilometern pro Stunde ist ein 21-Jähriger durch Ingolstadt gerast. Polizisten sahen in der Nacht das Auto und nahmen die Verfolgung auf. Mehr Einzelheiten dazu gleich in meiner letzten Meldung.
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0: Cool Note mit Hard Work. Viele, die jetzt gerade am Arbeiten sind, sind vielleicht durch unseren Sound entspannt. Andere sind im verdienten Wochenende, wie man sagt. Und andere haben nur Blödsinn im Kopf. Mit mehr als 150 Kilometern pro Stunde ist ein 21-Jähriger durch Ingolstadt gerast. Polizisten sahen in der Nacht das Auto und nahmen die Verfolgung auf, wie ein Polizeisprecher mitteilte. Der Tacho des Streifenwagens zeigte dabei knapp 150 pro Stunde an. Dennoch schlossen die Beamten nicht zu dem Auto auf. Erst nach gut einem Kilometer, als ein Taxi eine enge Stelle blockierte, stoppten die Beamten das Fahrzeug. Der 21-Jährige machte sich über die Kontrolle lustig. Wie die Polizei berichtete, Einsicht habe bei dem Mann gefehlt, seinen Führerschein habe er absichtlich nicht dabei gehabt. Gegen den 21-Jährigen werde nun wegen eines verbotenen Fahrzeugrennens ermittelt. Zudem sei eine Mitteilung an die Führerscheinstelle gesendet worden. Diese kann nun entscheiden, ob der Mann zur medizinisch-psychologischen Untersuchung, kurz MPU, muss. Und ob es ein E-Fahrzeug war, mit dem der Rennfahrer innerorts mit 150 Sachen unterwegs war, ist nicht bekannt. Obwohl bei 150 ist der Akku eh bald platt. Also eh wurscht. Das war die Quicktimes am Samstag, dem 25. Juli. Danke fürs Dabeisein, auch noch bleiben. Jetzt geht's weiter hier mit der Abendwelle, der richtigen Musikauswahl, Through the Night. Ich wünsche euch einen schönen Abend, erquickend und labend, sagt man so. Tut nichts, was ihr morgen bereut. Ein Ciao vom V. Habe die Ehre, jetzt Feierabend. Aloha, Baba und Servus.
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2: Sie hören Radio Today 89 München, die genaue Zeit. Es ist jetzt 20 Uhr und 3 Minuten.
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1: Ich bin Gregor Jose Moser. Rund 257.000 Menschen sind in Frankreich und Spanien vor Waldbränden in Sicherheit gebracht worden, unter ihnen auch viele Touristen. Im Südwesten Frankreichs haben die anhaltenden Brände eine der größten Evakuierungsaktionen in der Geschichte des Landes ausgelöst. Neben der Feuerwehr beteiligen sich dort auch bis zu 1.000 Soldaten an den Löscharbeiten. In Spanien ist der Großraum Madrid besonders betroffen und auch in Italien gibt es zahlreiche Waldbrände, vor allem auf Sizilien. Die Kabinettsumbildung von Bundeskanzler Merz sorgt teilweise für Kritik in seiner CDU, vor allem wegen des Umgangs mit noch Verkehrsminister Schnieder. Noch ist offen, wer sein Nachfolger werden soll. Mehr von Thomas Brockt.
2: Ex-Kanzleramtschef Altmaier äußerte sich betroffen und wütend. Merz will Schnieder entlassen, bekam vom vorgesehenen Nachfolger aber kurzfristig eine Absage. Für Diskussion sorgt auch die Personalie Linnemann. Der CDU-Generalsekretär hatte zum Start der Regierung noch gesagt, Minister sein sei nicht sein Ding. Nun soll er Gesundheitsminister werden, spricht von einer anderen Lage und traut sich das auch zu.
1: Unter dem Motto Haltung ist hot haben in Berlin hunderttausende Menschen an der Großkundgebung zum Christopher Street Day teilgenommen. Mit Regenbogenfahnen, bunten Kostümen, viel Glitzer und bei hochsommerlichen Temperaturen zogen sie durch das Zentrum der Bundeshauptstadt. Zum Abschluss der erstmals zweitägigen Großveranstaltung findet am Brandenburger Tor noch ein Showprogramm auf 8 Bühnen statt. In den USA ist die Zahl der Maserninfektionen auf den höchsten Stand seit 35 Jahren gestiegen. Mehr als 2300 Fälle wurden laut Behörden dieses Jahr bislang registriert. 69% der Infizierten sind Kinder und Jugendliche. Experten führen den Anstieg auf sinkende Impfquoten zurück. Im oberbayerischen Penzberg ist das vor 4 Tagen aufgestellte Hinweisschild zum muslimischen Freitagsgebet mit schwarzer Farbe beschmiert worden. Einen Ausdruck von Intoleranz und Muslimfeindlichkeit nennt das die islamische Gemeinde in Penzberg. Auch Innenminister Herrmann verurteilte im BR das Beschmieren des Schildes als inakzeptabel. Die religiöse Vielfalt gehöre zum Freistaat.
3: Der Autoverkehrsdienst meldet auf der A8 in Fahrtrichtung München zwischen dem Kreuz München West und Obermenzing ist der Standstreifen blockiert. Hier kam es zu einem Unfall. In die entgegengesetzte Richtung auf der A8 von Salzburg nach München gibt es zwischen Holzkirchen und Hofoldinger Forst einen Stau von 4 Kilometern Länge. Im Münchner Stadtgebiet auf dem Mittleren Ring zwischen Hansastraße und der B2 Donnersberger Brücke müssen Sie mit einem 1 Kilometer langen Stau rechnen. Ihr Autoverkehrsdienst wünscht gute Fahrt.

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1: Sie hören Radio Today 89 München. Die genaue Zeit, es ist jetzt 21 Uhr und eine Minute.
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1: Ich bin Gregor Jussé Moser. Immer mehr Menschen werden in Frankreich und Spanien vor den Waldbränden in Sicherheit gebracht. Im Südwesten Frankreichs wurden fast 200.000 Menschen evakuiert und auch in Spanien mussten inzwischen rund 73.000 Menschen ihre Häuser verlassen. Aus Spanien berichtet Julia Macher.
2: In Bussen werden die Menschen aus dem Südosten der Region Madrid zu den Notunterkünften evakuiert. In einigen Ortschaften hat das Feuer auf die Häuser übergegriffen. Die spanische Regierung spricht von einer sehr komplexen Lage, die man bisher so noch nicht erlebt habe. Vor allem die kräftigen Windböen bereiten den Rettungskräften Sorgen.
1: Im Rahmen seiner Kabinettsumbildung hatte Bundeskanzler Merz Berichten zufolge Verkehrsminister Schnieder eigentlich schon in den letzten Tagen entlassen wollen, doch ein möglicher Nachfolger sagte kurzfristig ab. Jetzt droht eine Hängepartie und es gibt Kritik an den Umgang des Kanzlers mit Schnieder. Von Willkür sprach etwa der Vize des CDU-Arbeitnehmerflügels Bäumler im Handelsblatt. Altkanzlerin Merkel, Bundeskanzler Merz oder auch die Ministerpräsidenten Bayerns und Baden-Württemberg, Söder und Özdemir. Sie alle haben sich auf dem roten Teppich vor dem Bayreuther Festspielhaus gezeigt. Dort sind am Abend die 150. Richard-Wagner-Festspiele eröffnet worden. Zum Jubiläum gab es diesmal keine Oper, sondern einen Festakt, unter anderem mit Beethovens 9. Symphonie. Traurige Gewissheit. Nach dem Absturz eines Kleinflugzeugs im niedersächsischen Genderkesee hat die Polizei einen zweiten Toten bestätigt, beides Männer. Rettungstrupps hatten zuvor stundenlang nach dem vermissten Insassen gesucht. Das Flugzeug stürzte aus noch unklaren Gründen in das Dach eines Einfamilienhauses, die Bewohner waren da nicht zu Hause. Formel-1-Weltmeister Lando Norris startet beim Großen Preis von Ungarn von der Pole Position. Der McLaren-Pilot setzte sich im Qualifying knapp vor Lewis Hamilton durch und beendete damit die bisherige Pole-Serie von Mercedes in dieser Saison. Auf Rang 3 startet morgen der Italiener Kimi Antonelli.
3: Der Autoverkehrsdienst meldet, auf der A8 von Stuttgart in Richtung München ist zwischen dem Kreuz München West und Obermenzing ein Standstreifen durch einen Unfall blockiert. Ihr Autoverkehrsdienst wünscht gute Fahrt.

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2: Sie hören Radio Today 89 München. 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Es ist jetzt 22 Uhr und 2 Minuten.

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1: Ich bin Hendrik Daum. Rund 250.000 Menschen sind in Frankreich und Spanien vor Waldbränden in Sicherheit gebracht worden, unter ihnen auch viele Touristen. Im Südwesten Frankreichs haben die anhaltenden Brände eine der größten Evakuierungsaktionen in der Geschichte des Landes ausgelöst. Neben der Feuerwehr beteiligen sich dort auch bis zu 1.000 Soldaten an den Löscharbeiten. In Spanien ist der Großraum Madrid besonders betroffen. Und nahe der Großstadt Valencia ist ein Mensch bei einem Waldbrand ums Leben gekommen. Unter dem Motto Haltung ist hot haben in Berlin hunderttausende Menschen an der Großkundgebung zum Christopher Street Day teilgenommen. Mit Regenbogenfahnen, bunten Kostümen, viel Glitzer und bei hochsommerlichen Temperaturen zogen sie durch das Zentrum der Hauptstadt. Zum Abschluss der erstmals zweitägigen Großveranstaltung findet am Brandenburger Tor aktuell noch ein Showprogramm auf 8 Bühnen statt. Die Kabinettsumbildung von Bundeskanzler Merz sorgt teilweise auch für Kritik in seiner CDU, vor allem wegen des Umgangs mit noch Verkehrsminister Schnieder. Thomas Brockt hat die Hintergründe.
2: Ex-Kanzleramtschef Altmaier äußerte sich betroffen und wütend. Merz will Schnieder entlassen, bekam vom vorgesehenen Nachfolger aber kurzfristig eine Absage. Für Diskussion sorgt auch die Personalie Linnemann. Der CDU-Generalsekretär hatte zum Start der Regierung noch gesagt, Minister sein sei nicht sein Ding. Nun soll er Gesundheitsminister werden, spricht von einer anderen Lage und traut sich das auch zu.
1: Im oberbayerischen Penzberg ist das vor 4 Tagen aufgestellte Hinweisschild zum muslimischen Freitagsgebet mit schwarzer Farbe beschmiert worden. Einen Ausdruck von Intoleranz und Muslimfeindlichkeit nennt das die islamische Gemeinde in Penzberg. Auch Innenminister Herrmann verurteilte das Beschmieren des Schildes als inakzeptabel. Die religiöse Vielfalt, so Herrmann, gehöre zum Freistaat. In den USA ist die Zahl der Maserninfektionen auf dem höchsten Stand seit 35 Jahren gestiegen. Mehr als 2.300 Fälle wurden laut Behörden dieses Jahr bislang registriert. Fast 70% der Infizierten sind Kinder und Jugendliche. Experten führen den Anstieg auf sinkende Impfquoten zurück. Gesundheitsminister Kennedy verbreitet immer wieder Falschbehauptungen über Impfungen.
3: Der Autoverkehrsdienst meldet, auf der A8 von Stuttgart in Richtung München ist zwischen dem Kreuz München West und Obermenzing ein Standstreifen durch einen Unfall blockiert. Ihr Autoverkehrsdienst wünscht gute Fahrt.

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1: Hey, wir sind die Band Domino aus Nürnberg und das

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2: Sie hören Radio Today 89 München. Die genaue Zeit. Es ist jetzt 23 Uhr und 3 Minuten.
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1: Ich bin Hendrik Daum. Rund 250.000 Menschen sind in Frankreich und Spanien vor den massiven Waldbränden in Sicherheit gebracht worden, unter ihnen auch viele Touristen. Im Südwesten Frankreichs haben die anhaltenden Brände eine der größten Evakuierungsaktionen in der Geschichte des Landes ausgelöst. Neben der Feuerwehr beteiligen sich dort auch bis zu 1.000 Soldaten an den Löscharbeiten. In Spanien ist der Großraum Madrid besonders betroffen. Beim Christopher Street Day in Berlin sind Hunderttausende zur Parade für eine tolerante Gesellschaft gekommen. Mit Regenbogenfahnen, bunten Kostümen und viel Glitzer zogen sie durch die Hauptstadt. Mehr von Thomas Brockt.
2: Der Berliner CSD ist einer der größten in Europa und wie immer mit einer klaren Botschaft. Wir wollen ein Zeichen für Demokratie und Vielfalt setzen. Weltweit stehen queere Menschen immer mehr unter Druck, sagen die Veranstalter. Zum einen würden schon bestehende Rechte teilweise wieder abgeschafft. Außerdem gäbe es immer mehr Hasskriminalität. Man wolle nicht leiser, sondern lauter werden, bis alle Menschen in Deutschland frei, sicher und selbstbestimmt leben können.
1: Arbeitgeberpräsident Dulga warnt vor zusätzlichen zweistelligen Milliardenkosten durch die angekündigte Rentenreform. Teil der Reform ist ja eine neue Kapitalrente, für die Arbeitgeber und Beschäftigte zusätzlich zum normalen Beitrag 2% des Bruttoeinkommens zahlen sollen. Dulga sagt, wer eine kapitalgedeckte Säule aufbauen will, der muss die Beitragsbelastung dafür aber an anderer Stelle senken. In Bayreuth sind am Abend die diesjährigen Richard-Wagner-Festspiele eröffnet worden. Wegen ihres 150-jährigen Bestehens gibt es am Eröffnungstag diesmal keine Opernpremiere, sondern einen Festakt unter anderem mit Beethovens 9. Symphonie. Auch in diesem Jahr ist wieder viel Politprominenz auf dem roten Teppich vor dem Bayreuther Festspielhaus vertreten gewesen. Bundeskanzler Merz etwa kam mit Ehefrau Charlotte. Den größten Applaus aber der Zaungäste, den bekamen seine Vorvorgängerin Angela Merkel. Sie und ihr Mann Joachim Sauer sind ja seit vielen Jahren Stammgäste am grünen Hügel.
3: Der Autoverkehrsdienst meldet auf der Bundesstraße 304 von Dachau kommend in Richtung München. Nahe bei München ist eine Verkehrsbehinderung zu erwarten. Hier ereignete sich ein Unfall direkt im Kreuzungsbereich. Bitte passen Sie Ihre Fahrtroute entsprechend an und achten Sie auf die aktuelle Situation vor Ort. Ihr Autoverkehrsdienst wünscht gute Fahrt.

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3: 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Die genaue Zeit, es ist jetzt 0:03.

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1: Ich bin Hendrik Daum. Der Christopher Street Day in Berlin ist am Abend nach einem Zwischenfall abgebrochen worden. Offenbar ist ein Fahrzeug im Bezirk Tiergarten in eine Menschenmenge gefahren. Dazu Florian Naht von der Berliner Polizei.
2: Mutmaßlich ist hier ein Fahrzeug in den Park eingefahren, hat mehrere Personen angefahren, dabei offensichtlich auch verletzt. Deshalb gibt es hier jetzt mehrere Patientenbehandlungen durch die Berliner Feuerwehr im Bereich des großen Tiergarten. Wir fahren mit starken Kräften nach möglichen Tatverdächtigen.
1: Davor hatten hunderttausende Menschen unter dem Motto Haltung ist hot den Christopher Street Day friedlich gefeiert. Rund 250.000 Menschen sind in Frankreich und Spanien vor den massiven Waldbränden in Sicherheit gebracht worden, unter ihnen auch viele Touristen. Im Südwesten Frankreichs haben die anhaltenden Brände eine der größten Evakuierungsaktionen in der Geschichte des Landes ausgelöst. Neben der Feuerwehr beteiligen sich dort auch bis zu 1.000 Soldaten an den Löscharbeiten. In Spanien ist der Großraum Madrid besonders betroffen. Die Bayreuther Festspiele haben sich zum 150. Jubiläum klar gegen einen Rechtsruck in Politik und Gesellschaft gestellt. Festspielleiterin Katharina Wagner rief beim Festakt dazu auf, Nein zu sagen zu Rassismus, Chauvinismus und einer Verharmlosung der Geschichte. Sie verwies dabei auch auf die enge Verknüpfung ihrer Familie mit dem NS-Regime und die besondere Verantwortung der Festspiele. Das Jubiläum sei deshalb weit mehr als ein Anlass zu feiern, betonte Wagner. Ziel müsse es sein, die Tradition ernst zu nehmen, ohne sie zu verklären. Arbeitgeberpräsident Dulger warnt vor zusätzlichen zweistelligen Milliardenkosten durch die angekündigte Rentenreform. Teil der Reform ist ja eine neue Kapitalrente, für die Arbeitgeber und Beschäftigte zusätzlich zum normalen Beitrag 2% des Bruttoeinkommens zahlen sollen. Dulger sagt, wer eine kapitalgedeckte Säule aufbauen will, der muss die Beitragsbelastung dafür aber an anderer Stelle senken.
3: Der Autoverkehrsdienst meldet auf der Bundesstraße 304. Von Dachau kommend in Richtung München, nahe bei München, ist eine Verkehrsbehinderung zu erwarten. Hier ereignete sich ein Unfall direkt im Kreuzungsbereich. Bitte passen Sie Ihre Fahrtroute entsprechend an und achten Sie auf die aktuelle Situation vor Ort. Ihr Autoverkehrsdienst wünscht gute Fahrt.

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1: 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Die genaue Zeit, es ist 1 Uhr.

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1: Ich bin Hendrik Daum. In Berlin hat nach Angaben der Polizei ein Fahrzeug mehrere Menschen beim Christopher Street Day angefahren. Bei dem Vorfall sei mindestens ein Mensch getötet worden. 14 weitere Menschen würden wegen Verletzungen derzeit behandelt. Die Polizei fahndet nach dem Täter. Direkt vor Ort ist für uns Timo Reim am Tiergarten in Berlin.
2: Direkt vor dem Tiergartentunnel blinkt und wimmelt es nur so von Polizei, Feuerwehr und Blaulicht. Nach aktuellen Informationen ist von der Linnéestraße kommt ein Transporter scharf rechts in den Tiergartentunnel abgebogen. Es gibt mehrere Verletzte, sagt die Polizei, und ein Täter ist bisher noch nicht gefasst. Aktuell läuft die Fahndung wohl mit Hochdruck und die Situation hier vor Ort ist angespannt. Der Tiergartentunnel ist natürlich komplett gesperrt und auch der CSD ist inzwischen vom Veranstalter offiziell abgebrochen worden und die Menschen verlassen teilweise in Panik mit Tränen den Ort.
1: Die Bayreuther Festspiele haben sich zum 150. Jubiläum klar gegen einen Rechtsruck in Politik und Gesellschaft gestellt. Festspielleiterin Katharina Wagner rief beim Festakt dazu auf, Nein zu sagen zu Rassismus, Chauvinismus und einer Verharmlosung der Geschichte. Sie verwies dabei auch auf die enge Verknüpfung ihrer Familie mit dem NS-Regime und die besondere Verantwortung der Festspiele. Das Jubiläum sei deshalb weit mehr als ein Anlass zu feiern, betonte Wagner. Ziel müsse es sein, die Tradition ernst zu nehmen, ohne sie zu verklären. Immer mehr Menschen müssen vor den massiven Waldbränden in Frankreich und Spanien fliehen. Allein in Frankreich wurden mittlerweile rund 200.000 Menschen in Sicherheit gebracht. Die Flammen wüten vor allem in der Region rund um Bordeaux. Und in Spanien sind rund 70.000 Menschen betroffen, wie Julia Macher berichtet.
3: Die spanische Regierung spricht von einer sehr komplexen Lage, die man bisher so noch nicht erlebt habe. Vor allem die kräftigen Windböen bereiten den Rettungskräften Sorgen. Mehr als 3000 Feuerwehrleute sind im Einsatz und bekämpfen die Flammen aus der Luft und vom Boden. Die Europäische Union schickt 4 Löschflugzeuge zur Unterstützung.
4: Der Autoverkehrsdienst meldet auf der A8 Richtung Salzburg. Zwischen Holzkirchen und Weyarn ist der Standstreifen blockiert. Bitte achten Sie auf einen defekten PKW, der eine Gefahrensituation darstellt. Weiterhin auf der A94 in Fahrtrichtung Passau zwischen Hohenlinden und Pastetten ist die Richtungsfahrbahn gesperrt. Hier besteht Gefahr durch Gegenstände auf der Fahrbahn. Es kam zu einem Unfall und Rettungsfahrzeuge sind im Einsatz. Bitte bilden Sie eine Gasse für Rettungs- und Einsatzfahrzeuge. Ihr Autoverkehrsdienst wünscht gute Fahrt.

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